0: Musik von Johann Christian Bach und damit dem jüngsten der Söhne von Johann Sebastian Bach. Der dritte Satz Presto aus dessen Sinfonie D-Dur Opus 18.4, das Entree dieser Stunde. Anthony Halstead am Pult der Hanover Band.
1: Eric Lesage, dass die Affinität des französischen Pianisten zum Klavierwerk Robert Schumanns nicht nur Schwärmerei ist, sondern von großer, fast exzessiver Zugewandtheit zeugt, belegt die Tatsache, dass Lesage das komplette Klaviersolowerk des Komponisten für das Label Alpha einspielte. Hier ist Lesage mit der Nummer 14, Reconnaissance aus Carnaval Opus 9.

0: Reconnaissance aus Carnaval Opus 9 von Robert Schumann, diese Nummer gegeben von Eric Lesage.
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2: Von Robert Schumann damit zu Franz Schubert. Hören Sie das Ensemble am Akkord mit Jünglingswonne für 4 Männerstimmen ohne Begleitung Opus 17, Deutschverzeichnis 983. So.

0: František Xaver Pokorny, der dritte Satz Finale Presto Assai aus dem Konzert für Zweihörner und Orchester. Jacek Mitschuk und Daniel Kardelewitz wurden begleitet vom Buffalo Philharmonic Orchestra, am Pult Joanne Faletta. Pokorny, der Meister aus Böhmen, schrieb neben anderem eine bedeutende Anzahl von Sinfonien, über 145.
1: 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Stichwort Sinfonien. Anliegt der erste Satz Allegro aus der ersten Sinfonie D-Dur Opus 25 von Sergei Prokofjew. Sie trägt den Beinamen Klassische und zählt zumindest beim weltweiten Publikum zu den am meisten geschätzten Werken des Russen. Andrew Litton leitet das Bergen Philharmonic Orchestra.

0: Sergei Prokofjews erste, die sogenannte klassische Sinfonie in D-Dur, Opus 25, der erste Satz Allegro. Andrew Litton dirigierte das Bergen Philharmonic Orchestra.
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2: Und mit einer Giaconda von Andrea Falconieri begeben wir uns in die italienische Hochrenaissance. Der Lautenist, Sänger und Komponist wurde zunächst am Hofe des Herzogs von Parma ausgebildet und wirkte später an verschiedenen italienischen Adelshöfen, etwa in Rom, Modena und Parma. Während der Pest verstarb Falconieri 1656 in seiner Geburtsstadt Neapel. Giaconda, das Ensemble Hesperion 21, musiziert unter der Leitung von Jordi Savall.

Charles Aveson, das Concerto Nummer 11 G-Dur, der erste Satz con affetto. Eine Aufnahme mit dem Ensemble Café Zimmermann. Aveson, der englische Barockmeister, stand Zeit seines Lebens im Schatten seiner hochproduktiven und erfolgreichen Kollegen Purcell und Boyce, Blow oder Eccles.

0: Gioachino Rossini. Neben seinen Opern fanden und finden insbesondere dessen Bläserquartette den Weg auf die Bühnen. Aus dem Quartett Nummer 3 F-Dur brachten wir den dritten Satz Allegretto, das Consortium Classicum spielte.
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2: Zu Wolfgang Amadeus Mozart, dessen Violinkonzerte liegen fraglos in einer ganzen Reihe hochkarätiger Einspielungen vor. Besonders dem kammermusikalischen, dem dialogischen und nuancenbetonenden Musizieren ist die folgende Aufnahme des fünften Konzertes in A-Dur, Köchelverzeichnis 219, mit Solistin Wilde Frang und dem Ensemble Arcangelo unter der Leitung von Jonathan Cohn verpflichtet. Hier der dritte Satz Rondo, Tempo di Menuetto.

Wolfgang Amadeus Mozart, das Violinkonzert Nummer 5 A-Dur, Köchelverzeichnis 219, der dritte Satz, Rondo Tempo di Menuetto. Wilde Frank wurde begleitet vom Ensemble Arcangelo, Dirigent Jonathan Cohn.

0: Von den bretonischen Landschaften geprägt, die Klaviermusik von Didier Squibon. Unter der Überschrift Molaine fasste er drei Suiten zusammen, die im besten Sinne klangmalerisch die ganz eigene Atmosphäre der Region ventiliert.
1: 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Zu einem der frühen, dennoch erfolgreichsten Werke von Jean Sibelius zählt die Karelia Suite Opus 11. Unter diesem Namen veröffentlichte der Finne drei völlig unabhängige Werke, die er für einen studentischen, patriotischen Festumzug in Karelien komponiert hat, einem Landstrich, dem Sibelius sehr verbunden war. Aus der Karelia Suite jetzt, Alla Marcia, Osmo Fenske dirigiert das Lahti Symphony Orchestra.

0: Alamacha aus der Karelia Suite Opus 11 von Jean Sibelius, dieser Satz, gegeben vom Lahti Symphony Orchestra unter Osmo Wänske.
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2: Auf der Agenda im Folgenden: Oper ohne Worte. Aus Don Pasquale von Gaetano Donizetti die Arie Quel guardo il cavaliere, in der Bearbeitung für Trompete und Orchester. An der Seite der Britten Sinfonia unter Rumon Gamba, Solistin Matilda Lloyd.

0: Quel guardo el cavaliere, die Arie aus Donizettis Oper Don Pasquale, hier in der Fassung für Trompete und Orchester. Matilda Lloyd wurde begleitet von der Britten Sinfonia, es dirigierte Roman Gamba.
1: Sie empfangen Gewandhausradio und wir kommen zu Johann Sebastian Bach. Dessen Tastenkonzerten, ob gespielt auf Cembalo oder modernem Konzertflügel, widmeten sich im Aufnahmestudio eine Reihe der bedeutendsten Pianistinnen und Pianisten. Darunter auch Angela Hewitt, die an der Seite des Australian Chamber Orchestra gleich sämtliche Konzerte eingespielt hat. Aus dem Konzert Nummer 2 E-Dur, Werkeverzeichnis 1053, der erste Satz. Angela Hewitt, begleitet vom Australian Chamber Orchestra unter Richard Tognetti.

Angela Hewitt, die Solistin im ersten Satz aus dem Konzert Nummer 2 E-Dur, Werkeverzeichnis 1053 von Johann Sebastian Bach. Richard Tognetti leitete das Australian Chamber Orchestra.

Murray Pereira mit der Sonate H-Moll, Kirkpatrick Verzeichnis 27 von Domenico Scarlatti. Ja, das immerhin allein über 550 Sonaten umfassende Werk des Neapolitaners erfreut sich seit Jahrzehnten ungebrochener Zugewandtheit. Für die größten Cembalisten und Pianisten diese Preziosen ein Must und bisweilen überdies eine Visitenkarte. Szenenwechsel. La Jolie Fille de Perth. Das schöne Mädchen aus Perth. So ist eine Oper von Georges Bizet überschrieben, uraufgeführt Ende 1867 in Paris. Aus der gleichnamigen Orchestersuite hier das Prélude. Daniel Barenboim am Pult des Orchestre de Paris.

Heute nur noch selten auf den Spielplänen die Oper La Jolie Fille de Perth von Georges Bizet. Aus der gleichnamigen Orchestersuite das Prélude, gelesen vom Orchestre de Paris unter Daniel Barenboim. Gewandhausradio, wir bleiben in Frankreich mit Musik von Édouard Lalot. Sein mit Abstand bekanntestes Werk überschrieb er Symphonie Espagnole, obwohl es sich eher um ein Violinkonzert handelt. Und ebenso die Bezeichnung Espagnole, Spanisch, ließe sich nach genauem Hinhören diskutieren. Wie auch immer, das Werk ist Bestandteil des globalen Aufführungskanons. Der zweite Satz ist überschrieben Scherzando Allegro Molto. Hören wir Solistin Franziska Peach, begleitet vom Orchester Ciudad de Granada unter Jonathan Pasternak.

Franziska Pietsch, die Solistin in der Symphonie Espagnole D-Moll Opus 21 von Édouard Lalo. Jonathan Pasternak leitete das Orchester Ciudad de Granada. Gewandhaus Radio Heinrich August Marschner spielte im Musikleben der deutschen Romantik eine zentrale Rolle, insbesondere seine Opern fanden zu Popularität. Auch als Musikdirektor in Dresden konnte er reüssieren, zumal als Kapellmeister in Leipzig und Hannover. Gleichwohl kennen in diesen Tagen Marschner nur noch Eingeweihte, was dessen Schaffen nicht gerecht wird. Erinnern wir an Marschner mit dem Klaviertrio Nummer 6 in C-Moll Opus 148. Den Finalsatz daraus spielt das Gould Piano Trio.

Finale Allegro, der vierte Satz aus dem Klaviertrio Nummer 6 C-Moll Opus 148 von Heinrich August Marschner. Ein Meister der zweiten Reihe? Keineswegs, aber einer, den es unbedingt wieder zu entdecken gilt, ebenso wie im Übrigen den schwedischen Komponisten Thor Aulin. Seine Meister Olof Suite, den zweiten Satz daraus, Die Matrone und das Kind, im Folgenden mit dem Örebro Symphony Orchestra, Leitung Göran Nilsson.

Die Matrone und das Kind aus der Meister-Olof-Suite von Thor Aulin, dieser Satz, gegeben vom Örebros Symphony Orchestra unter Göran Nilsson. Gewandt aus Radio, er war Komponist, Geiger, Dirigent und, wie man in diesen Tagen sagt, Veranstalter, Louis Spohr. Er zählte zu Lebzeiten zu den Granden der Szene, doch seine Berühmtheit verlor sich in der zweiten Hälfte des 19. Jahrhunderts ein wenig, als Schubert, Mendelssohn und Schumann auf die Agenda traten. Wie auch immer, Spohr hinterließ ein bedeutendes Werk, darunter auch einige Klarinettenkonzerte. Allegro, der erste Satz des zweiten Konzertes in S-Dur Opus 57, hier mit Eduard Brunner und den Bamberger Symphonikern. Dirigent Hans Stadelmeier.

Eduard Brunner, der Solist im ersten Satz Allegro aus Louis Spohrs Klarinettenkonzert Nummer 2 S-Dur Opus 57. Hans Stadelmeier dirigierte die Bamberger Symphoniker. Zur Legendenbildung im Fall des 1989 gestorbenen US-amerikanischen Pianisten Wladimir Horowitz haben gewiss insbesondere dessen Chopin-Lesarten beigetragen. Immer wieder frenetisch gefeiert wurde Horowitz unter anderem in der New Yorker Carnegie Hall. Von einem Konzert im Jahr 1968 stammt der Mitschnitt von Chopins Barcarolle Fis-Dur Opus 60.

Ovationen für Wladimir Horowitz in der New Yorker Carnegie Hall für dessen Vortrag von Chopins Barcarolle Fis-Dur Opus 60. Das war im Jahr 1968. Damit zu Franz Schubert und Robert Schumann und Liedern aus den Zyklen Schwanengesang und Dichterliebe. Tenor Daniel Behle begleitet vom Orchester der Kammeroper München mit Ständchen und im wunderschönen Monat Mai.

0: Musik des deutsch-französischen 1898 während einer Konzertreise in Leipzig gestorbenen Komponisten Theodor Goffi. Aus der Petite Suite Gauloise, Opus 90, dieser zweite Satz Obat. Wir hörten die Oslo Kammerakademie.
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Ein Entree nach Mars, die Gavotta, das ist der dritte Satz aus der Sinfonia A4 Nummer 1 in B-Dur von Benedetto Marcello. Das Ensemble La Floridiana musizierte. Der Venezianer ist Bruder des berühmteren Alessandro Marcello, setzte allerdings andere berufliche Prioritäten. Als Spross einer Advokatenfamilie studierte er Jura und bekleidete anschließend hohe Ämter in der Lagunenstadt, was ihn aber nicht davon abhielt, nebenbei zu komponieren.

Das Ensemble Private Musique um den Barockgitarristen Pier Pitzel mit dieser Folia von Giovanni Paolo Foscarini. Der italienische Barockmeister, selbst Theorben- und Gitarrenvirtuose, stand in Diensten diverser europäischer Fürstenhäuser. 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Gabriel Pirnet schrieb den folgenden Marsch der kleinen Bleisoldaten. Marsch des Petits Soldats de Plomb, Opus 14, Nummer 6. Jean-Pierre Jacquillat am Pult des Orchesters.

0: Marche des Petits Soldats de Plombes, Opus 14 Nummer 6 von Gabriel Pernet. Jean-Pierre Jacquillat dirigierte das Orchestre de Paris.
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0: Die Romanze F-Dur für Viola und Orchester Opus 85 von Max Bruch ist in den Konzertsälen weniger präsent als in den Musikhochschulen, wo sie zum Standardrepertoire für Bratschenstudentinnen zählt. Fraglos ein romantisches Kleinod. Janine Jansen, Ricardo Chailly und das Gewandhausorchester Leipzig haben das Werk integriert in ein Album mit Einspielungen von Bruch- und Mendelssohn-Violinkonzerten.

Janine Jansen, die Solistin in der Romanze F-Dur für Viola und Orchester Opus 85 von Max Bruch. Riccardo Chailly leitete das Gewandhausorchester Leipzig. Irois, so überschrieb Pianist und Komponist Didi Squibon eine Nummer aus seiner Suite Molaine. Musik ganz im Zeichen bretonischer Landschaften.

Iroise, Klaviermusik von Didier Squibon. Gewandhausradio, Robert Schumanns Konzertstück für vier Hörner und Orchester F-Dur Opus 86 kam 1850 in Leipzig zur Uraufführung. Das sei, so schrieb Schumann an den Kollegen Ferdinand Hiller, eine seiner besten Sachen. Hören wir German Horn Sound und die Bamberger Symphoniker unter Michael Sanderling.

0: Robert Schumann, das Konzertstück für vier Hörner und Orchester F-Dur Opus 86 von Robert Schumann, gegeben von German Horn Sound und den Bamberger Symphonikern, Dirigent Michael Sanderling.
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0: Auf der Agenda Vokalmusik von Felix Mendelssohn Bartholdy. Lob des Weins. Frieda Bernius leitet die Männerstimmen des SWR-Vokalensembles.

Lob des Weins, ein Chor von Felix Mendelssohn-Bartholdy. Eine Aufnahme mit den Männerstimmen des SWR-Vokalensembles am Pult Frieda Bernius. Wir bleiben bei Mendelssohn. Einen erstaunlichen Eindruck seiner jugendlichen Schaffenspotenziale vermitteln die Streichersinfonien. Die Amsterdam-Sinfonietta unter Lev Markitz mit der Sinfonie Nummer 8 in D-Dur. Anliegt der vierte Satz Allegro Molto.

Die Amsterdam-Sinfonietta, Dirigent Lev Markitz mit dem vierten Satz Allegro Molto aus der Streichersinfonie Nummer 8 D-Dur von Felix Mendelssohn Bartholdy. Zu Carl Philipp Emanuel Bach damit in Gewandhaus Radio. Sie hören das Konzert in G-Dur, Werkeverzeichnis 475, in der Lesart von Pianist Sebastian Knauer und dem Zürcher Kammerorchester.

0: Sebastian Knauer war der Solist im Klavierkonzert G-Dur, Werkeverzeichnis 475 von Carl Philipp Emanuel Bach. Er wurde begleitet vom Zürcher Kammerorchester.
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Johann Sebastian Bach, die Bore aus der Suite Nummer 1 E-Moll, Werkeverzeichnis 996 in der Version für Harfe Solo. Eine Aufnahme mit Markus Volker Thalheimer bei Gewandhaus Radio. Giuseppe Matucci, der italienische Dirigent, Pianist und Komponist, ein reisender Virtuose, wie auch Klavierprofessor am Konservatorium in Neapel und dessen Direktor. Als Dirigent setzte sich Matucci besonders für die Musik Richard Wagners ein, von der er sich allerdings als Komponist kaum beeinflusst sah. Im Gegensatz zu vielen seiner Zeitgenossen in der zweiten Hälfte des 19. Jahrhunderts setzte Matucci als Komponist nicht auf die Oper, sondern fokussierte sich auf Instrumentalmusik. Hier die Gavotta, Opus 55 Nummer 2. Francesco La Vecchia dirigiert das Orchestra Sinfonica di Roma.

Giuseppe Matucci, die Gavotta Opus 55 Nummer 2 in der Lesart des Orchestra Sinfonica di Roma unter Francesco Lavecchia.

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2: Am Mikrofon Martin Hoffmeister. Ich grüße Sie.

Die Charakteristika von Tieren in Klang zu überführen, daran haben sich einige Komponisten versucht, unter anderem der Italiener Ottorino Respighi mit seiner Suite für kleines Orchester Die Vögel. Der Kuckuck zum Auftakt dieser Stunde, gelesen vom Orchestre Philharmonique Royale de Liège, am Pult John Nächtling. Ja, was für eine farbgesättigte Musik, die romantische, impressionistische und neoklassizistische Idiome zu einem neuen Ganzen formt. Gewandhausradio, auf der Agenda Kammermusik von Franz Schubert. Julia Fischer und Martin Helmchen mit der Sonatine für Violine und Klavier Nummer 3 in G-Moll, Deutschverzeichnis 408. Der vierte Satz ist überschrieben Allegro Moderato.

0: Allegro Moderato, der vierte Satz aus der Sonatine für Violine und Klavier Nummer 3 in G-Moll von Franz Schubert. Es spielten Julia Fischer Violine und Martin Helmchen Klavier.
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0: Damit zu Felix Mendelssohn Bartholdy und dessen Konzertstück für Klarinette, Bassetthorn und Orchester Nummer 2 D-Moll Opus 114. Die Aufnahme, erstklassig besetzt, mit den Solisten Sabine und Wolfgang Meyer, begleitet von der Academy of St. Martin in the Fields unter Kenneth Sillitoe. Die Satzüberschriften: Presto, Andante und Allegro Grazioso.

0: Sabine Meyer, Klarinette, und Wolfgang Meyer, Basshethorn, die Solisten im Konzertstück für Klarinette, Basshethorn und Orchester Nummer 2 D-Moll Opus 114 von Felix Mendelssohn Bartholdy. Kenneth Sillitoe leitete die Academy of St. Martin in the Fields.
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Jean-Baptiste Dulcet mit der Gavotte, das ist der dritte Satz aus der Holberg-Suite Opus 40 von Edvard Grieg. Gewandhausradio zu Nikolai Rimski-Korsakows meist aufgeführten und eingespielten Werken gehört die sinfonische Dichtung Scheherazade nach einer Erzählung aus Tausend und einer Nacht. Im Herbst 1888 hatte sie der Komponist selbst in St. Petersburg uraufgeführt. Hören wir daraus den dritten Satz. Der junge Prinz und die junge Prinzessin. Antonio Pappano dirigiert das Orchestra dell'Accademia Nazionale di Santa Cecilia.

Scheherazade, in Klang gegossen, die Erzählung aus Tausend und einer Nacht von Nikolai Rimski-Korsakow. Der junge Prinz und die junge Prinzessin, der dritte Satz aus dieser sinfonischen Dichtung in der Lesart des Orchestra dell'Accademia Nazionale di Santa Cecilia unter Antonio Papano.

0: Karl Reinecke aus seiner zweiten Sinfonie in C-Moll Opus 134, der dritte Satz, Intermezzo Allegro Moderato. Henry Raudalleth am Pult des Münchner Rundfunkorchesters. Karl Reinecke, ein veritables Mehrfachtalent. Er prägte die Musikgeschichte als Komponist, Pianist und Dirigent nachhaltig, insbesondere natürlich während seiner 35-jährigen Amtszeit als Gewandhauskapellmeister und in den 42 Jahren als Professor am Leipziger Konservatorium.
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0: Erinnern wir mit der folgenden Einspielung an den bemerkenswerten US-Pianisten Abby Simon. Der in New York gebürtige Virtuose starb 2019 in Genf, weitgehend ohne, dass die Weltpresse davon Kenntnis nahm. Zu Unrecht, denn Simons handwerkliche Exzellenz, seine Präzision, die Luzidität seiner reich schattierten Pianistik und nicht zuletzt sein energetischer Zugriff machten ihn zu einer Lichtgestalt der internationalen Szene. Legendär zumal seine zahllosen Einspielungen. An der Seite der Hamburger Sinfoniker unter Heribert Beißel entstanden 1972 eine Reihe von Chopin-Aufnahmen, darunter das Rondo alla Krakowiak, Opus 14 des polnischen Komponisten.

0: Frédéric Chopin, Rondo à la Krakowiak, Opus 14. Solist Abby Simon wurde begleitet von den Hamburger Sinfonikern, eine Aufnahme aus dem Jahr 1972.
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0: Lorenzo Gaetano Zavatteri, Introduzione G-Dur für Streicher und Continuo Opus 1, der zweite Satz Allegro. Adrian Chandler leitet das Ensemble La Serenissima.

Komponist, Geiger, Reisender, Virtuose, Hof- und Kirchenmusiker. Wie so viele Barockmeister dennoch fast vergessen der Italiener Lorenzo Gaetano Zavatteri. Wir hörten dessen Introduzione G-Dur für Streicher und Continuo, Opus 1, den zweiten Satz Allegro. Das Ensemble Serenissima, geleitet von Adrian Chandler. Wir bleiben im Barock mit der Chacona C-Dur von Antonio Bertali. Das Freiburger Barockorchester musiziert und führt uns zum Ende dieser Stunde.

Aus den sogenannten Rosenkranzsonaten von Heinrich Ignaz Franz Bieber diese Aria mit Variationen. Gunnar Letzbohr leitete das Ensemble Ars Antiqua Austria. Auf der Agenda im Folgenden zunächst Orgelmusik von Antoni van Noort aus dem Psalm 24, Organist Manuel Tomadin. Anschließend folgen wir dem Ensemble La Fenice und Ariana Saval auf dem Weg nach Santiago mit Musik eines unbekannten französischen Barockmeisters. Schließlich hören wir Les Arts Florissantes unter Paul Agnew mit der Motette Ave Verum Corpus von Sébastien de Brossard. Beginnen wir mit einem Orgelwerk des Niederländers Antoni van Noort.

0: Ave Verum Corpus, eine der zahllosen Motetten von Sébastien de Brossard, gegeben vom Ensemble Les Arts Florissantes. Die Leitung hatte Paul Agnew.
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0: Josef Joachim Quanz, die Flötenkonzerte des virtuosen Flötenbauers und Komponisten zählen zu den Höhepunkten der Gattung. Ergo knüpfte Friedrich der Große natürlich erhebliche Hoffnungen an seinen Flötenunterricht bei Quanz, Erwartungen, die offensichtlich erfüllt wurden, denn der Preußenkönig vermochte am Instrument trefflich zu reüssieren. Hören wir aus Quanz Konzert G-Dur den ersten Satz Allegro assai. Solistin Dorothee Kunst wird begleitet vom Göttinger Barockorchester unter Antonius Adamske.

Josef Joachim Quanz, das Flötenkonzert G-Dur, der erste Satz Allegro assai. Dorothee Kunst, die Solistin Antonius Adamske, dirigierte das Göttinger Barockorchester.

Date nomine eius, der Sizilianer Alessandro Grandi, seines Zeichens nicht nur Komponist, sondern auch Kapellmeister und Sänger, schrieb diese Motette, aufgenommen von Accademia d'Arcadia und Ut Fasol Ensemble unter der Leitung von Alessandra Rossi Lyrik. Nach Stationen an San Marco, in Venedig und in Bergamo raffte die Pest Grandi, seine Frau und die 10 Kinder dahin. Gewandhausradio mit Orgelmusik von Franz Tunder. Emanuele Cardi an der Orgel der Kirche Santa Maria della Speranza im italienischen Battipaglia.

0: Auf meinen lieben Gott, Orgelmusik von Franz Tunder. Es spielte Emanuele Cardi. Tunder, gebürtig in Lübeck, fungierte die letzten Lebensjahre als Organist der legendären Marienkirche in Lübeck und galt als einer der Protagonisten der norddeutschen Orgelschule. Sein Vorgänger an der Marienkirche, der große Dietrich Buxtehude.
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0: Johann Sebastian Bach, die Sinfonia für Oboe, Streicher und Basso Continuo aus der Kantate Werkeverzeichnis 156. Ich stehe mit einem Fuß im Grabe. Wir hören Nele Vertommen, Oboe und das Ensemble Gloria.

Gewandhausradio, die Sinfonia für Oboe, Streicher und Basso Continuo, Werkeverzeichnis 156 von Johann Sebastian Bach in der Lesart von Nele Vertommen und dem Ensemble Gloria. Nach Spanien. Joaquin Rodrigos Concierto de Aranjuez bedarf kaum mehr einleitender Worte. Es gehört zu den populärsten Werken klassischer Provenienz in Spanien und der Welt. Neue Höreindrücke vermittelt die Bearbeitung des Konzertes für Harfe und Orchester, die der Komponist im Übrigen selbst besorgte. Annelene Lennartz, begleitet von Brussels Philharmonic unter Michel Tabaknik, mit dem zweiten Satz Adagio.

Annelin Lennartz, die Solistin im Concierto de Aranjuez von Joaquin Rodrigo, hier in der Fassung für Harfe und Orchester. Michel Tabaknik dirigierte Brussels Philharmonic. Was uns führt bei Gewandhausradio in den religiös inspirierten Teil des Pianokosmos Franz Liszts. Mélisande Chavot mit Liszts Transkription des Chorals »Was Gott tut«, das ist wohlgetan, den, soweit der Forschungsstand, Severus Castorius in der zweiten Hälfte des 17. Jahrhunderts komponierte.

0: Was Gott tut, das ist wohlgetan. Melisande Chavot mit dem Choral von Severus Gastorius in der Bearbeitung von Franz Liszt.
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0: Gänzlich aus dem öffentlichen Bewusstsein verschwunden sind Werk und Person des Barockkomponisten und Schülers des großen Giovanni Legrenzi, Johann Hugo von Wilderer. Grund genug, an ihn zu erinnern. Mit dem Gloria aus der Messe in G-Moll für vier Singstimmen, Streicher und Basso Continuo. Jörg Straube leitet den norddeutschen Figuralchor und die neue Düsseldorfer Hofmusik.

Andrea Falconieri, La Borgia, das Ensemble La Grande Chapelle musizierte. Sie empfangen Gewandhausradio.

0: Dernier Air aus dem Ballett Les Folies de Cardenio von Michel Richard de Lalonde, eingespielt vom Ensemble Baroque de Limoges unter Christophe Coin.
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Die Anmut, La Grâce, so überschrieb Georg Philipp Telemann diesen zweiten Satz aus seiner Heldenmusik. Wir hörten Tine Ting Helset, Trompete, und Kari Nostorga, Orgel. Gewandhausradio am Sonntagmorgen zu Giovanni Ligrenzi, dessen La Bassadonna bearbeitete Bruno Maderna Anfang der 1950er Jahre für Kammerorchester. Dennis Russell Davis leitet das Orchestra della Svizzera Italiana.

Giovanni Leganzi, La Bassadonna, in der Fassung für Kammerorchester von Bruno Maderna, gegeben vom Orchestra della Svizzera Italiana unter Dennis Russell Davis.

0: Das Ensemble Vox Clamantis unter Jan Eik Tulve mit Musik des Norwegers Henrik Ødegaard. Ufilii et filiae. Der Komponist vermag auf originäre Art und Weise, Idiome des Mittelalters, namentlich des gregorianischen Chorals, zu amalgamieren mit zeitgenössischer Tonsprache. Und kaum eine zweite Vokalformation könnte diese Musik idealtypischer in Szene setzen als Vox Clamantis.
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0: Aus dem Flandern des späten 16. Jahrhunderts das folgende Werk eines unbekannten Komponisten, eingespielt von Levitsch.

Ich rufe zu dir, Herr Jesu Christ, Werkeverzeichnis 639 von Johann Sebastian Bach. Lorenzo Guglielmi an der Orgel der Basilika San Simpliciano in Mailand. Gewandhausradio nach England. Barockmeister John Stanley schrieb Opern, Kantaten, Oratorien und Instrumentalwerke wie die Six Concertos in Seven Parts Opus 2. Hören wir aus dieser Sammlung das zweite Konzert in H-Moll. Roy Goodman am Pult des Ensembles The Parley of Instruments.

John Stanley, der Schöpfer dieses Konzertes Nummer 2, H-Moll. Roy Goodman leitete The Parley of Instruments. Hier ist Gewandhausradio am Sonntagmorgen und wir kommen zu Ottorino Respighi. Der war bekanntlich außerordentlich der Renaissance-Musik zugewandt und bearbeitete zahllose alte Weisen und Tänze der Epoche für Orchester. Aus einer dieser Orchesterversionen, der Sicilianer, wiederum fertigte Rodolfo Bellatti diese Orgelfassung. Bellatti selbst an der Orgel der Kathedrale von Santa Maria Assunta im piemontesischen Asti.

0: Herr, wenn ich nur dich hab. Die Kantate für Sopran, zwei Violinen und Basso Continuo, Werkeverzeichnis 38 von Dietrich Buxtehude. Eine Einspielung des Ensembles Stylus Fantasticus, Sopran Maria Christina Kier.
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Biagio Marini, Sonata für Orgel und Kornett. Die Interpreten Marcin Celeste Orgel und Bruce Dickey Kornett. Der Hamburger Komponist und Organist Hieronymus Praetorius, nicht verwandt übrigens mit dem berühmteren Michael Praetorius, er gilt als einer der Begründer der sogenannten norddeutschen Orgelschule. Er schuf in erster Linie geistliche Musik, darunter zahllose Orgelwerke. Hier seine Motette Hodie Completi Sunt in der Lesart von Weserrenaissance unter Manfred Cordes.

Das Ensemble Weserrenaissance, Leitung Manfred Cordes, mit der Motette Hodie Completi Sunt von Hieronymus Praetorius. Sie empfangen Gewandhausradio. Auf der Agenda die Oboensonata C-Moll von Christoph Förster, Carla Schröter Barockoboe und Willi Kronenberg Orgel.

0: Christoph Förster, die Sonata C-Moll. Es spielten Kalla Schröter, Barockoboe und Willi Kronenberg Orgel.
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Silas Standage mit Musik von Claudin de Sermissy, Tant que vivre. Und dieses Orgelstück erklang zur Hochzeit von König Philipp II. Und Mary Tudor in der Kathedrale von Winchester im Jahr 1554. Gewandhaus Radio, Angelo Notari, der Komponist der folgenden Aria sopra l'armonica. Eine Aufnahme mit Julia Fritz, Blockflöte, Reinhild Waldeck, Trippelharfe und Johannes Hämmerle an der Antegnati-Orgel der Basilica Santa Barbara in Mantua.

Die Aria Sopra la Monica von Angelo Notari, gegeben von einem Ensemble um Blockflötistin Julia Fritz. 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

0: Cantabo Domino aus dem zweiten Motettenbuch von Alessandro Grandi. Marco Beasley wurde begleitet vom Ensemble Accordone unter Guido Morini.
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0: Ich rufe zu dir, Herr Jesu Christ. Ferruccio Busoni transkribierte diese Choralmelodie, Werkeverzeichnis 639 aus dem Orgelbüchlein von Johann Sebastian Bach für Klavier. Wir hören Mare Peraia.

Johann Sebastian Bach, ich rufe zu dir, Herr Jesu Christ, aus dem Orgelbüchlein Werkeverzeichnis 639. Murray Pereira mit der Transkription von Ferruccio Bosoni. Gewandhausradio, den Namen Lelio Colista dürften die wenigsten, selbst Hochklassikaffine, zuvor vernommen haben. Der italienische Barockmeister, ein produktiver Komponist, aber ebenso virtuoser Lautenist mit Anstellung an der päpstlichen Kapelle in Rom. Hier ist Colistas Sinfonia Atre in E-Moll, das Ensemble Giardino di Delizie musiziert.

0: Kaspar Klosemann im Frühbarock verortet, dieser noch gänzlich unbekannte Komponist. Wir hörten das Ensemble Il Giardino d'Amore unter Stefan Plevniak mit einem Tanz aus der Sammlung Musicalium Hortulus.
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Justorum Anime, eine Motette aus dem 17. Jahrhundert österreichischer Provenienz. Komponist Vinzenz Fuchs. Konrad Ruhland leitete die Niederaltaicher Scholaren. Fraglos eine Preziose. Gewandhausradio. Georg Friedrich Händel schrieb seine Orgelkonzerte eigentlich, um sie im Kontext mit der Aufführung seiner Oratorien als Pausenfüller aufzuführen. Als Solist konnte er damit, en passant, seine Virtuosität am Instrument demonstrieren. Der Katalog kennt eine Reihe vorzüglicher Aufnahmen der Werke. Dazu zählte auch die mit Ton Koopman an der Seite des Amsterdam Baroque Orchestra. Georg Friedrich Händel, das Konzert Nummer 1 in G-Moll, Werkverzeichnis 289.

0: Don Koopmann, Solist und Dirigent im Orgelkonzert Nummer 1 G-Moll von Georg Friedrich Händel. An seiner Seite das Amsterdam Baroque Orchestra.
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0: So oder so ähnlich könnte es 1565 in Venedig in der Kirche San Marco geklungen haben. Das Ensemble Officium unter Wilfried Rombach jetzt mit Sic Deus Dilexit Mundum aus den Sacrae Canciones von Andrea Gabrieli.

bei Gewandhausradio eine Allemande von Henri Dumont, gelesen vom Ensemble Pierre Robert. Der im belgischen Lüttich geborene Komponist reüssierte 1663 zum Vizekapellmeister der Chapelle Royale in Versailles. 1672 kam der Titel des Hofkapellmeisters hinzu. 1673 schließlich der Posten des Maître de Musique der Königin Marie-Thérèse.

0: Largo e Piano, der zweite Satz aus dem Trompetenkonzert Nummer 21 F-Moll von Georg Philipp Telemann. Solist Joachim Schäfer wurde begleitet von den Bratislava Chamber Soloists.
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Jules Massenet aus der Ballettsuite zu Thais, der dritte Satz Scherzetto molto vivace. Neville Mariner am Pult der Academy of St. Martin in the Fields. Gewandt aus Radio, wir bleiben in der Welt der Vokalmusik, allerdings auch in diesem Fall ohne Worte. Sabine Meyer und das Kammerorchester Basel und Andreas Behring mit der Arie für Alt und Orchester Ombra Felice Io Ti Lascio, Köchelverzeichnis 255 von Wolfgang Amadeus Mozart.

0: Ombra Felice, Io ti lascio, die Arie für Alt und Orchester, Köchelverzeichnis 255 von Wolfgang Amadeus Mozart, hier in der Bearbeitung für Klarinette und Orchester mit Sabine Meyer an der Seite des Kammerorchesters Basels, Leitung Andreas Spering.
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0: Benjamin Godard, das Schaffen des französischen Komponisten, erstreckte sich über fast alle Gattungen, mit Ausnahme von Kirchenmusik. Wie auch immer zu reüssieren vermochte er mit Liedern, Salonpiecen für Klavier, mit Sinfonien, Konzerten, Kammermusik und 6 Opern. Aus seiner Sonate für Klavier und Violine Nummer 4 B-Dur Opus 12 der 2. Satz, Allegro vivace, ma non troppo. Nicolas Dautricourt, Violine, und Dana Cioccali, Klavier.

Selten zu hörende Preziose, die Sonate für Klavier und Violine Nummer 4 B-Dur Opus 12 von Benjamin Godard. Nicolas Dautricourt und Dana Cioccali haben sämtliche Werke des Franzosen für diese Besetzung eingespielt für das Label Aparté. Gewandt aus Radio, nur knapp 2 Wochen bedurfte Robert Schumann, um sein Cellokonzert A-Moll Opus 129 fertigzustellen. Beflügelt von der neuen Anstellung als städtischer Musikdirektor in Düsseldorf und ersten Erfolgen dort als Dirigent und Komponist, schien der Komponist in diesem Jahr 1850 zunächst von früheren Sorgen befreit zu sein. Robert Schumann, Konzert für Violoncello und Orchester A-Moll, Opus 129. Hören wir Ophélie Gaillard, begleitet vom Orchestre de la Radio Nationale Roumaine unter der Leitung von Tiberio Choar.

0: Ophélie Gaillard, die Solistin im Cellokonzert A-Moll Opus 129 von Robert Schumann. Tiberio Schoare dirigierte das Orchestre de la Radio Nationale Rumänen.
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0: Weit nach Osten führt uns das folgende Werk von Alexander Borodin. Eine Steppenskizze aus Mittelasien, so nannte der Russe seine sinfonische Dichtung, die 1880 anlässlich des 25. Jahrestages der Regierung von Zar Alexander II. Entstand und Franz Liszt gewidmet ist. Leonard Bernstein am Pult von New York Philharmonic.

Alexander Borodin, eine Steppenskizze aus Mittelasien. Leonard Bernstein dirigierte die New Yorker Philharmoniker, eine Aufnahme aus dem Jahr 1969. Sie empfangen Gewandhausradio und wir wenden uns zu einem der führenden deutschen respektive mitteldeutschen Barockmeister, Johann Friedrich Fasch. Der war unter anderem Sänger am Leipziger Thomas-Alumnat und bekleidete später Stellungen in Darmstadt, Gera, in Greiz, Prag und schließlich Zerbst, seiner letzten Station, wo er als Hofkapellmeister fungierte. Anliegt Faschs Konzert für Flöte, Oboe, Streicher und Basso Continuo D-Dur. Das Ensemble Il Gardelino musiziert.

0: Jan de Winne, Flöte, Marcel Poncele, Oboe und das Ensemble Il Gardelino mit dem Konzert D-Dur von Johann Friedrich Fasch.
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1: Und es begrüßt Sie sehr herzlich Bernhard Schrammeck zu einer Sendung mit geistlicher Musik am Pfingstsonntag.

komm, heiliger Geist, Herre Gott. Luthers berühmter Pfingstchoral war das hier in einer Orgelbearbeitung von Dietrich Buxtehude. Friedhelm Flamme hat hier gespielt an der Treutmann-Orgel in Grauhof bei Goslar. Pfingsten sind die Geschenke am geringsten. So heißt es ja immer mal wieder gern. Das gilt aber nicht für die Musik, die zu diesem Fest in der Vergangenheit komponiert worden ist. Die liturgischen Texte zu Pfingsten, aber auch die verschiedenen Pfingstchoräle haben unzählige Komponisten zu mehrstimmigen Vertonungen inspiriert, also zu Motetten, zu geistlichen Konzerten, Kantaten und Choralbearbeitungen. Eine kleine Auswahl davon möchte ich Ihnen in dieser Sendung heute präsentieren mit Musik aus Renaissance und Barock. Und es geht weiter hier mit einer Pfingstmotette von Tomás Luis de Victoria, einem spanischen Komponisten des 16. Jahrhunderts, der allerdings große Teile seines Lebens in Rom verbracht hat. Hören Sie von ihm die Vertonung des Pfingsthymnus Veni Creator Spiritus. Nach der Praxis der Zeit werden die einzelnen Verse hier abwechselnd im gregorianischen Choral beziehungsweise eben in der mehrstimmigen Vertonung von Victoria dargeboten.

Das war eine Vertonung des Pfingsthymnus Veni Creator Spiritus von Tomás Luis de Victoria mit der Capella della Torre unter Leitung von Katharina Bäumel. Dieser Hymnus ist so etwas wie der Grundton des Pfingstfestes, ein Gesang aus dem 9. Jahrhundert, der seitdem im Grunde ununterbrochen gesungen wird. In der nächsten Musik kommt dieser Hymnus auch vor, denn ich habe Ihnen wirklich eine pfingstliche Kostbarkeit jetzt hier mitgebracht, aus der ersten Hälfte des 15. Jahrhunderts, komponiert von John Dunstable. John Dunstable hat in England gelebt und eine große Anzahl von Motetten und Messen hinterlassen. Und in dieser Motette hat Dunstable gleich drei pfingstliche Texte übereinander gelegt. Diese Mehrtextigkeit war ja durchaus üblich in der Renaissance, hier aber ist es wirklich extrem. Mit dabei ist eben der Pfingsthymnus Veni Creator Spiritus, aber auch die Pfingstsequenz Veni Sancte Spiritus und zuletzt schließlich noch ein dritter Text, der gleichfalls dem Heiligen Geist gewidmet ist. Drei Gebete also in vier Stimmen, an Komplexität ist dieses Stück kaum zu steigern. Eine Musik, die ziemlich genau 600 Jahre alt ist.

Das waren die Gothic Voices mit der Pfingstmotette Veni Creator bzw. Veni Sancte Spiritus von John Dunstable. Also Hymnus und Sequenz zu Pfingsten waren hier gleich synchron zu hören. Vielleicht jetzt mal ein paar Worte zur Pfingstsequenz, da ja Sequenzen, also mittelalterliche Reimdichtungen, relativ selten geworden sind. Dieser Text Veni Sancte Spiritus, der stammt aus dem 12. Jahrhundert und der Heilige Geist, der ja nun wirklich essentiell zu Pfingsten ist, wird hier mit einer Vielzahl an Metaphern gelobt und gepriesen. Dabei kommt besonders oft das Wort Tröster vor, also der Geist als göttlicher Trostspender in Schmerz, Not und Verzweiflung. Veni Sancte Spiritus ist eine der ganz wenigen Sequenzen, die bis heute in Gebrauch geblieben sind und gesungen werden, entweder ganz einfach im gregorianischen Choral oder eben in einer der vermutlich tausenden Vertonungen, die es seit dem Mittelalter gibt. Eine habe ich hier ausgesucht, und zwar die Pfingstsequenz als großbesetztes geistliches Konzert von Heinrich Schütz.

Veni Sancte Spiritus, ein vierchöriges Stück von Heinrich Schütz mit vielen Vokal- und Instrumentalstimmen. Und das war die Aufnahme mit dem Dresdner Kammerchor unter Leitung von Hans-Christoph Rademann. Wir wechseln jetzt nach Frankreich und ins frühe 18. Jahrhundert. Da gab es die sehr modische Gattung der Grand Moutet, also geistliche Musik in opulenter Besetzung für Chor, Soli und Orchester. Vertont wurden dabei die wichtigsten liturgischen Texte, die im Kirchenjahr so gefragt waren. Einer der Hauptvertreter dieser Gattung Grand Moutet war Michel de Lalande. Er hat unter anderem auch den Pfingsthymnus Veni Creator Spiritus vertont und ich möchte Ihnen hier zumindest einen gewichtigen Auszug daraus vorstellen mit dem Ensemble Correspondance.

Grand Motte. Das bedeutet immer Frankreich, Feierlichkeit und große Besetzung. Das war Veni Creator Spiritus, der Pfingsthymnus als Grand Motte von Michel Delalande. Zumindest die ersten vier Sätze daraus haben Sie gehört, mit dem Ensemble Correspondance unter Leitung von Sébastien Dussé. Nach so viel klanglicher Opulenz mit vielen Instrumenten und Stimmen möchte ich Ihnen jetzt eine Abwechslung präsentieren. Pfingstmusik ohne Worte, und das ist in diesem Falle Orgelmusik. Es folgt eine Choralbearbeitung über den Pfingsthymnus Veni Creator Spiritus von Samuel Scheidt. Der hat als Kapellmeister überwiegend in Halle an der Saale gelebt, hat seine Ausbildung allerdings vorher in Amsterdam bei Jan Pieterszoon Sweelinck erhalten und von Sweelinck auch die Art der Choralbearbeitung übernommen. Seine Orgelbearbeitung über den Pfingsthymnus erstreckt sich auf drei Verse, die unterschiedlich satztechnisch bearbeitet werden. Franz Ramel spielt.

Franz Ramel war das an der Schärerorgel in Tangermünde mit der Choralbearbeitung über dem Pfingsthymnus Veni Creator Spiritus von Samuel Scheidt. Am Schluss dieser Sendung möchte ich Ihnen aber noch ein Stück aus einer Kantate zu Pfingsten präsentieren, und zwar von Georg Philipp Telemann. Dessen Kantatenschaffen ist ja immens. Man darf davon ausgehen, dass er im Laufe seines Lebens etwa 1500 Kirchenkantaten komponiert hat, und zwar vor allem an seinen Stationen als Musikdirektor in Frankfurt am Main und danach in Hamburg. Es gibt eine stattliche Anzahl von ganzen Kantatenjahrgängen, also Zyklen von 60, 70, 75 Kantaten, die im Laufe eines Kirchenjahres nach einem bestimmten Prinzip für alle Sonn- und Feiertage erstellt worden sind. Einer dieser Jahrgänge ist jetzt erstmals komplett eingespielt worden. Es handelt sich um den sogenannten französischen Jahrgang, den Telemann vermutlich 1714 in Frankfurt komponiert hat. Und für den ersten Pfingstfeiertag hat Telemann im Rahmen dieses Jahrgangs die Kantate »Wer mich liebet, der wird mein Wort halten« komponiert. Der Text stammt von Erdmann Neumeister. Und wir hören jetzt diese Kantate an. Sie beginnt mit einer Bassarie und dann schließt sich eine dichte Folge an von Chorälen und Chören sowie noch einer weiteren Arie, die dann der Sopran singt, wo die Welt mit ihren Königreichen dann verglichen wird mit der himmlischen Herrlichkeit und dabei doch nicht so gut abschneidet. Hören Sie diese Kantate in ihrer Ersteinspielung mit dem Neumeier-Konsort und den Gutenberg-Soloists unter Leitung von Felix Koch.

Das war die Kantate »Wer mich liebet, der wird mein Wort halten« aus dem sogenannten französischen Jahrgang von Georg Philipp Telemann, komponiert 1714 in Frankfurt am Main. Und das war die Aufnahme mit Agnes Kovacs Sopran und Nicolas Ries Bass, außerdem mit dem Gutenberg Soloists und dem Neumeier Konzert unter Leitung von Felix Koch, der überhaupt diese Gesamteinspielung des französischen Jahrgangs initiiert und inzwischen abgeschlossen hat. Und damit ist diese Sendung mit pfingstlicher Musik aus Renaissance und Barock heute am Pfingstsonntag fast beendet. Ich bedanke mich ganz herzlich für Ihr Interesse. Wenn Sie mögen, können Sie morgen noch eine Sendung mit pfingstlicher Musik hören, dann allerdings nur Musik von Johann Sebastian Bach, Auszüge aus seinen Pfingstkantaten sowie weitere Orgelbearbeitungen über Pfingstchoräle. Den Abschluss heute macht auch eine Orgel-Choralbearbeitung, und zwar von Dietrich Buxtehude, über das Lied »Nun bitten wir den Heiligen Geist«. Mein Name ist Bernhard Schrammeck, ich bedanke mich fürs Zuhören und wünsche Ihnen noch einen schönen Tag. Machen Sie es gut, tschüss.

Gewandhausradio nach Orgelmusik von Giovanni Gabrieli, die Intonazione del Nono Tono, die Sonata con tre Violini in Ecco von Biagio Marini. Es spielten die Gabrieli-Players unter Paul McCreesh. Damit zu Joseph Haydn und seiner Sinfonie Nummer 43 Es-Dur Hoboken 1-43, die er 1770-71 als Kapellmeister beim Fürsten Esterházy komponierte. Lars Ulrik Mortensen leitet das Ensemble Concerto Kopenhagen.

Dänemarks führendes Barockensemble, das Concerto Kopenhagen, mit diesem Ausflug in die Wiener Klassik. Wir hörten Joseph Haydns Sinfonie Nummer 43, Es-Dur, Hoboken 1:43. Die Leitung lag in den Händen von Lars Ulrich Mortensen. 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Karl Maria von Webers Concertino für Horn und Orchester E-Moll Opus 45 wurde 1806 ursprünglich für den Hornisten Joseph d'Autrevaux komponiert. Diese erste Fassung ist allerdings verschollen. Im August 1815 schrieb Weber eine grundsätzlich umgearbeitete weitere Fassung des Werkes für den Hornisten Sebastian Rauch. Der fungierte 14 Jahre als Solohornist der Königlichen Hofkapelle in München. Die ersten bekannten Aufführungen des Concertinos gingen 1817 und 1822 zum Teil nur in Ausschnitten im Leipziger Gewandhaus über die Bühne. Anlass für den ehemaligen Gewandhauskapellmeister Kurt Masur, das Werk an der Seite des Gewandhausorchesters einzuspielen. Als Solist agierte Hermann Baumann. Die Aufnahme stammt aus dem Jahr 1983. Karl Maria von Weber, das Concertino für Horn und Orchester E-Moll, Opus 45.

Hermann Baumann, Horn und das Gewandhausorchester Leipzig unter Kurt Masur mit dem Concertino für Horn und Orchester E-Moll Opus 45 von Karl Maria von Weber.

Die Ouvertüre über drei russische Lieder von Mili Balakirev, gelesen vom Sinfonieorchester der UdSSR unter Dirigentenlegende Evgeny Svetlanov. Die Aufnahmen entstanden 1977. Im österreichischen Schloss Goldegg entstand die Einspielung von 8 großen Suiten, Klavier- respektive Cembalo-Suiten von Georg Friedrich Händel mit Lisa Smirnova. Die österreichische Pianistin russischer Provenienz wurde am Moskauer Konservatorium und am Salzburger Mozarteum ausgebildet. Mit dem Debüt 1992 in der New Yorker Carnegie Hall nahm ihre Karriere entscheidend an Fahrt auf. Zu den bemerkenswertesten Einspielungen Smirnovas zählen die Exegesen besagter Händel-Suiten. Hier der 6. Satz Presto aus der Suite Nummer 3 d-Moll, Werkeverzeichnis 428.

0: Georg Friedrich Händel, die Suite Nummer 3 D-Moll, gelesen von Lisa Smirnova bei Gewandhausradio.
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Georg Philipp Telemann aus der Ouvertüre C-Dur, Werkeverzeichnis 55, dieser zweite Satz Alkinat. Trevor Pinnock leitete The English Concert. Gewandhaus Radio, auf der Agenda Oper ohne Worte. J'ai perdu mon Eurydice, die Arie des Orfeo aus Christoph Willibald Glucks Orfeo et Eurydice, hier in einer Bearbeitung für Horn- und Kammerensemble. Felix Glieser wird begleitet von den Charts Chamber Artists.

0: Orfeo et Euridice. Die Arie des Orfeo, J'ai perdu mon Euridice aus Glucks Oper, in einer Bearbeitung für Horn und Kammerensemble, gegeben von Felix Klieser und den Charts Chamber Artists.
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0: Dirigent Michael Pletnyov hat einige Nummern aus Peter Tschaikowskis Ballett Schwanensee zu einer Suite arrangiert. Daraus der zweite Satz Moderato. Pletnyov am Pult des Rachmaninov International Orchestra.

Michael Pletnyov, der in der Schweiz ansässige Pianist und Dirigent, gründete 2022 mit Musikerinnen und Musikern aus Russland, der Slowakei, Österreich und der Ukraine das Rachmaninov International Orchestra. Wir hörten das Orchester mit dem zweiten Satz einer von Pletnyov zusammengestellten Suite aus Tschaikowskis Ballett Schwansee. Damit zu Felix Mendelssohn Bartholdy und dessen Klavierkonzert Nummer 1 in G-Moll Opus 25. Isata Kenny Mason wird begleitet von den London Mozart Players unter Jonathan Bloxham.

0: Isatta Kenny Mason, die Solistin im Konzert für Klavier und Orchester Nummer 1 G-Moll von Felix Mendelssohn Bartholdy. Jonathan Bloxham dirigierte die London Mozart Players.
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Selten zu hören, die Bläserdivertiment, die von Wolfgang Amadeus Mozart weder im Konzertsaal noch auf Einspielungen. Bereits aus den 1980er Jahren diese Aufnahme mit den Amadeus Winds. Aus dem Divertimento F-Dur der Kopfsatz Allegro Spiritoso. Die Amadeus Winds auf Originalinstrumenten. Weitaus weniger bekannt ist und war Mozart-Zeitgenosse Theodor von Schacht, der leitende Positionen in Regensburg unter anderem am Hofe der Turn- und Taxis bekleidete und neben Sinfonien und Konzerten auch weltliche und geistliche Vokalwerke schuf. Das Evergreen Symphony Orchestra unter Gernot Schmalfuß mit dem Finalsatz Allegro Vivace aus von Schachts Sinfonia G-Dur.

0: Theodor von Schacht, die Sinfonia G-Dur, der Finalsatz Allegro Vivace. Das Evergreen Symphony Orchestra musizierte unter der Leitung von Gernot Schmalfuß. Das Orchester übrigens Anfang der 2000er Jahre in Taiwan mithilfe einer Stiftung gegründet, mit dem Ziel, Nachwuchsmusiker zu unterstützen.
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0: Antonio Vivaldi, das Violinkonzert E-Moll, Werkeverzeichnis 273. Ottavio D'Antone leitet die Accademia Bizantina. Solist Alessandro Tampieri.

Gewandhausradio, das Violinkonzert E-Moll, Werkeverzeichnis 273 von Antonio Vivaldi. Alessandro Tampieri wurde begleitet von der Accademia Bizantina unter Ottavio D'Antone.

Ballett der Küchlein in ihren Eierschalen. Die Nummer aus Modest Mussorgskis Bilder einer Ausstellung in der Orchesterfassung von Maurice Ravel zum Auftakt dieser Stunde mit dem Gewandhausorchester unter Igor Makiewicz. Eingespielt Anfang der 1970er Jahre. Makiewicz, eine Dirigentenlegende, zu deren Schülern unter anderem Daniel Barenboim und Herbert Blomstedt zählten. In seiner Autobiografie bemerkt Barenboim, Makiewicz sei, Zitat, ganz versessen auf die Klarheit des Klangs, die Klarheit des Rhythmus und die Klarheit der Gestik gewesen.

0: Das Divertimento S-Dur-Köchel-Verzeichnis 113 für zwei Violinen, Viola, Bass, zwei Klarinetten und zwei Hörner von Wolfgang Amadeus Mozart. Der vierte Satz, Allegro, gegeben von der Camerata Academica des Mozarteums Salzburg unter Sándor Weck.
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0: Rule Britannia, die inoffizielle Nationalhymne des Vereinigten Königreichs, geht auf ein Bühnenstück zurück, zu dem Thomas Arne die Musik schrieb. Eben den Schlussgesang des Stückes bildet das höchst populäre, patriotisch gestimmte Rule Britannia. Wer gerne die Last Night of the Proms verfolgt, live in London oder vor der Mattscheibe, der mag erahnen, welche Rolle das Lied für die Briten noch immer spielt. Auch Ludwig van Beethoven befand die Melodie für so attraktiv, dass er darüber 5 Variationen schrieb. Angela Hewitt.

Ludwig van Beethoven, Five Variations on Rule Britannia, Werk ohne Opuszahl 79. Wir hörten Angela Hewitt. Max Bruch mit seinem selten aufgeführten Konzert für Klarinette, Viola und Orchester E-Moll Opus 88 leitete er den Abschied von der, nennen wir es, Klarinettenromantik ein. Der erste Satz ist überschrieben mit Andante con moto. Die Solisten Sharon Kamm und Ori Kamm werden begleitet von der Sinfonia Varsovia, Dirigent Gregor Bühl.

0: Andante con moto, der erste Satz aus dem Konzert für Klarinette, Viola und Orchester E-Moll Opus 88 von Max Bruch. Die Solisten Sharon Kamm, Klarinette, und Ori Kamm, Viola, spielten an der Seite der Sinfonia Varsovia unter Gregor Bühl.
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Giuseppe Torelli, die Sonata D-Dur mit den Sätzen Allegro, Largo, Allegro. Das Ensemble Musica Antiqua Latina musizierte. Eingefangen das Ganze in der fantastischen Akustik der Kirche San Lorenzo in Rom. Gewandhausradio, Stichwort Rom. Ausgesprochen produktive Jahre verbrachte der französische Komponist Georges Bizet als Fellow in der Villa Medici in Rom. Bereits mit 16 Jahren, allerdings in Paris, schrieb er 1855 seine Sinfonie C-Dur. Hier die beredte Lesart des ersten Satzes Allegro Vivo der tschechischen Philharmonie unter Zdeněk Košler.

0: die Tschechische Philharmonie und das Zdeněk Kožlér mit dem ersten Satz Allegro Vivo aus der Sinfonie C-Dur von Georges Bizet.
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0: Wir bleiben im 19. Jahrhundert mit Franz Liszt, dessen Werke für Klavier und Orchester sowie die 13 Tondichtungen spielten Anfang der 80er Jahre Kurt Masur und das Gewandhausorchester ein. Solist beim ersten Klavierkonzert in S-Dur war Michel Berroff.

Michel Beroff, der Solist im Konzert für Klavier und Orchester Nummer 1 S-Dur von Franz Liszt. Kurt Masur dirigierte das Gewandhausorchester. 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

Aus den Balses Poeticos diese Nummer, Melodico. Es spielte das Scandinavian Guitar Duo. Was uns führt zu Johann Sebastian Bach und dessen Konzert für Oboe, Streicher und Basso Continuo D-Moll. Hören wir daraus den dritten Satz Presto. Burkhard Glätzner wird begleitet vom neuen Bachischen Collegium Musicum Leipzig unter Max Pommer. Aus dem Jahr 1985 diese Aufnahme.

Johann Sebastian Bach, der dritte Satz Presto aus dem Konzert D-Moll für Oboe, Streicher und Basso Continuo. Max Pommer leitete das neue Bachische Collegium Musicum Leipzig, Solist Burkhard Glätzner.

ertöt uns durch dein Güte. Der Choral aus der Kantate Jesus nahm zu sich die Zwölfe, Werkeverzeichnis 22 von Johann Sebastian Bach, in der Bearbeitung für Violoncello und Barockensemble von Ton Koopman. Jojo Ma wurde begleitet vom Amsterdam Baroque Orchestra unter Ton Koopman. Ja, ein Entree nach Maß für diese Nachmittagsstunde im Zeichen von Werken des 18. und 19. Jahrhunderts. Von Bach damit zu seinem großen Antipoden und Zeitgenossen Georg Friedrich Händel, der bekanntlich nicht in Mitteldeutschland verblieb, sondern zunächst in Italien, später in London Residenz nahm. Das französische Ensemble La Reveuse mit der Arie Spera si mio caro Bene aus der Oper Admeto, bearbeitet für Instrumentalensemble.

Das Ensemble La Rêveuse um Florence Bolton und Benjamin Perrot mit der Arie Sperasi mio caro bene aus der Oper Admeto von Georg Friedrich Händel, bearbeitet für Instrumentalensemble. 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Frédéric Chopin war 18 Jahre alt, als er sein Opus 14, das Rondo à la Cracoviac, für Klavier und Orchester zu Papier brachte. Zur Seite stand ihm dabei sein Lehrer Josef Eisner. Die erfolgreiche Uraufführung ging 1829 in Wien über die Bühne. Hören wir Pjotr Aleksejewitsch, begleitet von der Sinfonia Varsovia unter Howard Shelley. Frédéric Chopin. Rondo à la Cracoviac, Opus 14.

Frédéric Chopin, Rondo à la Cracoviak, Opus 14. Wir hörten Piotr Aleksejewitsch und die Sinfonia Varsovia am Pult Howard Shelley. Ludwig Philipp Scharwenka, Jahrgang 1847, war Komponist und Musikpädagoge, studierte und arbeitete in Berlin und New York. Seit 1892 fungierte er in Berlin bis zu seinem Tod 1917 als Direktor des dortigen Konservatoriums. Scharwenkas kompositorisches Schaffen umfasst unter anderem 3 Sinfonien, sinfonische Dichtungen, ein Violinkonzert, eine Oper und zahlreiche Kammermusikwerke. Zu seinen Schülern zählte unter anderem Dirigentenlegende Otto Klemperer. Anliegt Scharwenkas Trio für Violine, Viola und Klavier Opus 121. Eine Aufnahme mit Laurent Albrecht Bräuninger, Lise Berthaud und Oliver Trindl.

0: Philipp Scharwenka, das Trio für Violine, Viola und Klavier, Opus 121. Es musizierten Laurent Albrecht Bräuninger, Violine, Lise Berthaud, Viola und Oliver Triendl, Klavier.
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0: Seine C-Dur-Sinfonie schrieb der Franzose Georges Bizet bereits mit 17 Jahren. Uraufgeführt wurde das Werk allerdings erst 60 Jahre nach seinem Tod und 80 Jahre nach seiner Entstehung, im Jahr 1935 durch Felix Weingartner in Basel. Der zweite Satz der Sinfonie ist überschrieben Adagio. Hören wir Zdeněk Kožler am Pult der Tschechischen Philharmonie.

Gewandhausradio in einer Aufnahme mit Zdeněk Košler am Pult der Tschechischen Philharmonie brachten wir den zweiten Satz Adagio aus der Sinfonie in C-Dur von Georges Bizet. Mit Giovanni Battista Pergolesi damit in den barocken Klangkosmos von Neapel. Ophiligajahre, Violoncello und das Pulcinella Orchestra mit dem Largo aus Pergolesis Violinkonzert B-Dur, bearbeitet für Cello.

Ophélie Gaillard, die Solistin in diesem Lago aus dem Violinkonzert B-Dur, bearbeitet für Violoncello von Giovanni Battista Pergolesi. Gaillard wurde begleitet vom Pulcinella Orchestra.

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1: Wiederentdeckte Aufnahmen eines legendären Dirigenten, eine sehr populäre Symphonie, spanische Klaviermusik und ein brandneues Violinkonzert möchte ich Ihnen heute in den neuen Aufnahmen vorstellen. Mein Name ist Uwe Friedrich. Vor 10 Jahren starb der Dirigent Nicolas Harnoncourt. Da war er längst ein weltweit anerkannter Musiker, hatte die Wiener und die Berliner Philharmoniker dirigiert, Karten für seine Konzerte waren kaum zu bekommen. Das war noch ganz anders, als er in den 60er Jahren die historische Aufführungspraxis durcheinanderschüttelte. Er machte alles anders als die anderen. Darmsaiten, kein Vibrato, expressives Spiel auf historischen Instrumenten oder Nachbauten. Wer heute seine frühen Aufnahmen hört, merkt aber schnell, dass damals noch viel experimentiert wurde. Besonders intonationssensibel sollte man beim Hören nicht sein, denn viele der Instrumente waren so historisch, dass sie nicht mehr sauber gestimmt werden konnten. Der Erkenntnisgewinn war trotzdem riesig. Klangrede wurde für ihn der bestimmende Begriff. Die Musik sollte beredt werden, nicht mehr nur schön sein, sondern eine Botschaft transportieren. Beim Label Sony ist nun eine CD erschienen mit einem Konzertmitschnitt des österreichischen Rundfunks aus dem Jahr 1999, also Jahrzehnte nach diesen ersten Experimenten. Dieser Mitschnitt entstand mit dem Chamber Orchestra of Europe. Auf dem Programm standen Werke von Felix Mendelssohn Bartholdy, Richard Wagner und Robert Schumann. Ebenfalls mitgeschnitten wurden damals Harnoncourts Einführung in die Werke, mit denen er sich an das Publikum wandte, zum Beispiel diese kurze Erklärung zu Vorspiel und Liebestod aus Tristan und Isolde.
2: Wagner hat selbst die Kombination, die wir heute spielen, das Vorspiel und den Liebestod, in dieser Kombination bezeichnet als Tod und Verklärung. Das heißt, den Liebestod nicht als Tod gesehen, sondern bereits als Verklärung, und alles, wo es um den Tod geht, ist bereits im Vorspiel. Und das finde ich wirklich schön. Ich finde das eigentlich eine optimale Erklärung dieser beiden Stücke. Und das andere, ich sehe einen musikalischen Zusammenhang zwischen Harmonie und Moral. Und den möchte ich Ihnen auch sagen. Ich weiß nicht genau, wie gut Sie sich auskennen in der Harmonielehre. Ich will es also sehr einfach machen. In der Musik geht man von einer Tonart in die andere, in Modulationen. Und da kann man praktisch in jede Tonart gehen, dafür gibt es Regeln, die haben sich in vielen 100 Jahren etabliert. Um in einer Tonart dann zu Hause zu sein, angekommen zu sein, kann man diese Tonart fixieren durch einen zweiten Akkord, die sogenannte Dominante. Und was Wagner macht bei Tristan zum ersten Mal überhaupt in der Musik, ist, er benutzt nicht die Dominante, sondern er gleitet von einer Tonart in die andere einfach chromatisch, ohne die neu gefundene Tonart zu fixieren. Für mich ist das die totale Atonalität, weil keine Tonart wirklich ergriffen wird und festgelegt wird. Und mit diesem genialen Kunstgriff schildert er das totale Fehlen von Moral.

Atonale Musik, in der sich das Fehlen jeglicher Moral spiegelt, so sagte es Nikolaus Harnoncourt. Wer hätte das von Wagners Tristan und Isolde gedacht? Jedenfalls kaum der reaktionäre Flügel der Wagnerianer, wo der Meister als der größte, ach was, der einzige Komponist verehrt wird und wo gerne die historische und gesellschaftspolitische Verankerung seiner Musik vergessen wird. Dabei hat Nikolaus Harnoncourt musikwissenschaftlich betrachtet vollkommen recht. Mit Tristan und Isolde beginnt die Auflösung der tonalen Musik, wird der Weg in die Atonalität beschritten. Tatsächlich ist Wagner damit sogar ziemlich weit gekommen in diesem Werk. Man merkt es bloß nicht so stark wie in den Werken der zweiten Wiener Schule. Den Liebestod singt Violetta Ormana in dieser Aufnahme so verführerisch, so mühelos und schön, dass man nur bedauern kann, dass Nikolaus Harnoncourt nicht mehr Wagner aufgenommen hat.

Der Liebestod als Isoldes Verklärung, gesungen von Violette Ormana, dirigiert von Nicolas Harnoncourt, der diese Musik mit einer ungeheuren Sogkraft ausstattet. Den Tod hat er schon im Vorspiel abgehandelt. Hier sind die irdischen Gelüste schon längst Vergangenheit. Die ewig unerlösten Melodien der Oper werden beruhigt. Endlich verstummt auch das Englischhorn, das Instrument der Sehnsucht in diesem Musikdrama. Ganz und gar irdisch versteht Nicolas Harnoncourt hingegen das Venusberg-Bacchanal aus dem Tannhäuser. Was Tristan und Isolde nie erleben, weil sie immer wieder gestört werden, wird im Hörselberg bei Frau Venus zum unmissverständlichen Faktum. Diese sexuell aufgeladene Musik wird bei Harnoncourt und dem Chamber Orchestra of Europe so explizit zum Ereignis, dass man den Schweiß und andere Körperflüssigkeiten beinahe zu riechen meint.

Geradezu zwanghaft wird hier die Ekstase exekutiert. Ob die vergnügungssüchtigen Herren im Etablissement der Lebedame Venus wirklich viel Spaß haben, darf bezweifelt werden. Man könnte vielmehr meinen, dem sprichwörtlichen Krieg der Geschlechter zu lauschen. Außer diesen beiden Werken sind im Konzertmitschnitt vom Festival Styriarte aus dem Jahr 1999 noch das Requiem von Mignon von Robert Schumann und die Melusine Konzertouvertüre von Felix Mendelssohn Bartholdy zu hören. Man vergisst ja allzu schnell, dass diese Komponisten mehr oder weniger Zeitgenossen waren, dass Wagner Mendelssohn zur Kenntnis genommen hat, wenn auch eher ablehnend, und dass auch Mendelssohn mit Wagner haderte, selbst wenn er dessen Tannhäuser-Ouvertüre im Konzert dirigierte. Für Harnoncourt ist die Verbindung zwischen den Werken auf dieser CD, dass ein romantischer Spießer mit dem Fantastischen konfrontiert wird. Ebenso wie in der Literatur E.T.A. Hoffmanns geht diese Konfrontation für die Männer nie gut aus. Auch dem Ritter aus Franz Grillparzers Melusine wird die Begegnung mit dem Wasserwesen nicht bekommen.

Auch in Felix Mendelssohn Bartholdys Konzertouvertüre zur Melusine spiegelt sich die Sehnsucht des Biedermanns nach dem Abenteuer, dem er letztlich nicht gewachsen ist. Bei Nikolaus Harnoncourt vibriert diese Musik vom ersten bis zum letzten Ton, klingt aber nie übertrieben. Mit dem Chamber Orchestra of Europe hat er ebenfalls eine mustergültige Einspielung der slawischen Tänze von Antonín Dvořák vorgelegt und man versteht auch beim Hören dieses Konzertmitschnitts, warum er in seinen späten Jahren so gerne mit diesem Orchester aufgetreten ist. Da gibt es keinen Dienst nach Vorschrift, keinen Schlendrian und keine überpolierte Oberfläche. Das hat zwar nicht immer den sämigen Luxusklang beispielsweise der Wiener Philharmoniker, auch nicht die allerletzte Präzision der Berliner, aber das lebt in jeder Phrase. Die Begeisterungsfähigkeit der Musikerinnen und Musiker ist immer spürbar, auch im Requiem für Mignon von Robert Schumann. Heikel, wie fast alle Werke Schumanns für Orchester, findet Harnoncourt die perfekte Balance zwischen Trauer und Schönheit des Musizierens. Nikolaus Harnoncourt dirigiert Mendelssohn, Wagner und Schumann, ein Konzertmitschnitt aus dem Jahr 1999 mit dem Chamber Orchestra of Europe. Diese faszinierende CD ist beim Label Sony Classical erschienen. Im Booklet gibt es QR-Codes, die weiterleiten zu Harnoncourts Dirigierpartituren, ein wahres Schatzhaus für alle, die mehr von romantischer Musik erhoffen als nur schöne Klänge. Von Wagner kommen wir zu einem großen Wagner-Verehrer, nämlich Anton Bruckner. Dessen vierte Symphonie haben nun die Mannheimer Philharmoniker mit ihrem künstlerischen Leiter Bojan Widenow aufgenommen und auf ihrem eigenen Label veröffentlicht.

Die Mannheimer Philharmoniker kennen Sie nicht? Den Namen Bojan Widenow haben Sie noch nie gehört? Das ist beides nicht ehrenrührig, aber schade ist es doch. Die Mannheimer Philharmoniker sind ein Nachwuchsorchester, das Bojan Widenow im Jahr 2019 gründete, um Musikstudenten und angehenden Profimusikern Erfahrungen im Orchesterspiel zu bieten. Seit der Gründung haben etwa 500 Musikerinnen und Musiker hier ihre erste Bekanntschaft mit großen Symphonien gemacht und viele von ihnen

Der Scherzo von Anton Bruckners vierter Symphonie der Romantischen zeigt schmetternde Lebensfreude, aber im Trio auch die angemessene Verhaltenheit und Melancholie. Schnell wird klar, dass die Mannheimer Philharmoniker kein mittelprächtiges Studentenorchester mit übertriebenen Ambitionen sind, sondern ein ernstzunehmendes Symphonieorchester, das dem städtischen Klangkörper des Nationaltheaters durchaus Konkurrenz machen kann. Das Orchester hat seine eigene Konzertreihe im Rosengarten, dem Konzertsaal Mannheims. Dort treten sie mit Solisten wie Arkadi Volodos oder Maxim Wengerow auf. Anfang Juni diesen Jahres spielen sie eine Konzertante Tosca mit Christine Opolais. Das ist also keine Vorort-Kombo und auch kein klassisches Telefonorchester, sondern ein ernstzunehmender Klangkörper, der mit dieser Bruckner-Aufnahme weit mehr vorlegt als einen Fanartikel für Familienmitglieder. Die ausgedehnten Einzelsätze der vierten Bruckner-Symphonie hält Widenow im steten Fluss, findet das richtige Tempo, leitet die Stimmungsumschwünge organisch ein und disponiert so, dass sich mitunter zwar Ruhe, aber nie Langeweile einstellt. Zugegeben, ob der Bruckner-Fan wirklich eine weitere Aufnahme der vierten Symphonie braucht oder sehnsüchtig erwartet, darf mit guten Gründen bezweifelt werden. Andere Orchester verlegen sich auf abgelegeneres Repertoire und sichern sich Aufmerksamkeit schon allein durch diese Repertoire-Erweiterung. In Mannheim geht man einen anderen Weg und durchaus erfolgreich, wie sich auch im Finale der vierten Symphonie von Anton Bruckner zeigt.

Das Finale der vierten Symphonie von Anton Bruckner, gespielt von den Mannheimer Philharmonikern, dirigiert von ihrem Gründer und künstlerischen Leiter Bojan Widenow. Beeindruckendes Zeugnis des reichen Kulturlebens in deutschen Städten jenseits der Klassikzentren. Es müssen wirklich nicht immer die großen Namen sein, es muss auch nicht immer das Rad neu erfunden werden oder eine möglichst originelle Interpretation den Hörer im Sessel aufschrecken. Wer eine rundum überzeugende Aufnahme der Romantischen von Bruckner hören möchte, ist mit dieser im Eigenlabel Marfil Media erschienenen CD bestens bedient. Nach den sexuellen Ausschweifungen und Abgründen der deutschen Romantik, nach der Monumentalität österreichischer Symphonik, wird es jetzt unterhaltsamer in den neuen Aufnahmen im Gewandhausradio. Jedenfalls auf den ersten Blick bzw. Höreindruck. Die Pianistin Charlotte Hu entführt uns nach Spanien, genau genommen nach Andalusien.

Andaluza ist vielleicht das bekannteste Klavierstück von Enrique Granados. Beliebte Zugabe für technisch versierte Pianisten, Pianistinnen, wie in diesem Fall natürlich auch. Charlotte Hu hat keine Probleme damit, ihre Finger in diesem wilden Taumel zu ordnen. Sie lässt den Steinway-Flügel mächtig aufrauschen, wirft sich mit Werf in die Rhythmen und Harmonien, spielt das elastisch und einfallsreich. Vielen ist dieses effektvolle Stück auch auf der Gitarre gespielt präsent, aber das Klavier ist das Originalinstrument, für das Granados diesen Tanz komponierte, ebenso wie den Zyklus Goyescas, der das Hauptwerk dieser beim Label Pentatone erschienenen CD ist. Im Jahr 1911 veröffentlichte Enrique Granados seinen Zyklus, der vom Maler und Grafiker Francisco Goya inspiriert wurde, aber nicht von dem Goya, der die Schrecken des Krieges so unvergesslich darstellte, sondern von dem Hofmaler des Spätbarocks und Rokoko seiner Anfangszeit. Galantes Leben des Flirts und der Liebe, Nachklänge des Ancien Regime sprechen aus diesem Klavierzyklus.

Charlotte Hu ist eine technisch ungemein versierte Pianistin. Das ist auch nötig, denn obwohl die Goyescas gar nicht besonders virtuos wirken, stellen sie doch höchste Ansprüche an jeden Interpreten. Auch hier kann man unter Repertoire-Gesichtspunkten fragen, ob noch eine Aufnahme nötig ist. Andererseits hatte Charlotte Hu in ihren Konzerten weltweit größten Erfolg, gerade mit diesem Zyklus. Es ist also durchaus verständlich, dass sie ihn gerne aufnehmen wollte, und das Ergebnis ist durchaus konkurrenzfähig.

Es reicht natürlich nicht, nur virtuos losdonnern zu können, um dem Zyklus Goyescas von Granados gerecht zu werden. Charlotte Hu macht auch die größte Kraftentfaltung keine Mühe. Der Steinway gehorcht ihrem auftrumpfenden Gestus und produziert auch in den lauten Passagen noch Klang, kein Klirren. Wirklich ernst wird es aber in der Ballade von Liebe und Tod, dem vorletzten Stück des Zyklus. Hier zeigt Charlotte Hu auch die melancholischen Farben, die Trauer und Verzweiflung, die das unverzichtbare Gegenstück zur Lebensfreude der anderen Teile ist.

Charlotte Hu mit den Goyescas von Enrique Granados, aufgenommen im vergangenen Oktober für das Label Pentatone. Eine überzeugende Interpretation, aber kein Muss für den Klavierfan, der schon die eine oder andere Aufnahme der berühmten Komposition im Regal hat. Zum Schluss dieser neuen Aufnahmen im Gewandhausradio geht es in die Gegenwart in Mitteldeutschland. Erst im vergangenen Jahr hatte der Opernkomponist Ludger Vollmer einen riesigen Erfolg mit seiner Vertonung des Wismut-Romans Rummelplatz am Opernhaus Chemnitz. Ebenso erfolgreich war er mit seinen Opern Lola Rent und The Circle, die beide am Deutschen Nationaltheater Weimar gespielt wurden. The Circle wurde dort uraufgeführt. Daher kannten sich der Konzertmeister der Weimarer Staatskapelle Gernot Süßmuth und der Komponist. Süßmuth bat Vollmer um ein Violinkonzert und der sagte zu. Das war im Jahr 2019. Dann kam der erste Lockdown im Jahr 2020 und Vollmer machte sich an die Arbeit. Sein Konzert für Violine, tiefe Streicher, Bläser und Schlagzeug ist also auch Zeugnis einer Krise. Musik als Lockdown-Bewältigung, uraufgeführt in Weimar von der Staatskapelle unter dem höchstbegabten Dirigenten Dominik Beikirch und dem Auftraggeber Gernot Süßmuth.

Eine sechstönige musikalische Formel ist der Kern dieses Violinkonzerts von Ludger Vollmer. Es habe die Form einer Möwe, erklärte der Hamburger Komponist, und zieht sich in Variationen durch das gesamte gut halbstündige Werk. Man merkt die Vertrautheit zwischen dem Konzertmeister und seinen Orchesterkollegen, zwischen dem Kollektiv und dem damaligen musikalischen Leiter Dominik Beikirch. Sie haben das Werk gemeinsam aus der Taufe gehoben und nun auf CD beim Label Audite veröffentlicht. Von der bedrückenden, bleiernen Zeit der Unfreiheit spricht Vollmer, wenn er an den Lockdown denkt. Von einer Zeit, die für ihn und seine Familie nicht leicht war. Die kompositorische Arbeit habe ihm geholfen zu überstehen.

Der Komponist Ludger Vollmer schafft es in seinen Opern immer wieder, griffige Musik zu schreiben, die zwar traditionsbewusst ist, aber nicht sentimental rückwärtsgewandt. Das Violinkonzert hat 4 Sätze wie eine Symphonie und ist im Tonfall eher getragen. Die Vorbilder von Bach bis Berg, von Sibelius bis Stravinsky, Bartok bis Glas schimmern für Kenner gelegentlich durch, aber Vollmer schafft es auch in seinem Violinkonzert souverän einen ganz eigenen Tonfall zu entwickeln. Dem Geiger Gernot Süßmuth macht es hörbar Spaß, sich auf unterschiedlichen Stilhöhen zu bewegen, mal melancholisch umflort, deprimiert, um sich kreisend, dann wieder enthusiastisch, tänzerisch und optimistisch im Dialog mit dem Schlagzeug der Weimarer Staatskapelle.

0: Der Geiger Gernot Süssmuth mit dem Scherzo aus dem auf seinen Wunsch entstandenen Violinkonzert des Hamburger Komponisten Ludger Vollmer. Er wird begleitet von der Staatskapelle Weimar, deren Konzertmeister er ist. Dirigent dieser beim Label Audite erschienenen Aufnahme ist Dominik Beikirch. Ein klingendes Monument der Lockdown-Zeit vor 6 Jahren. Hörenswert als Zeitzeugnis, aber auch als ein Beispiel für zeitgenössische Musik, die nicht intellektuell verklügelt sein will, sondern den direkten Weg zum Hörer sucht. Das war meine Auswahl aus den neuen Aufnahmen, die sich in letzter Zeit auf meinem Schreibtisch angesammelt haben für das Gewandhausradio. Herausragend ist zweifellos die Harnoncourt-CD mit Mendelssohn, Wagner und Schumann, aber auch die anderen drei sind es wert, hörend Zeit mit ihnen zu verbringen. Mit diesen Empfehlungen verabschiedet sich und wünscht noch eine schöne Zeit Uwe Friedrich.
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2: Tea Time Talk mit Klaus Fischer und mit einer Legende, nämlich Simon Carrington, Gründungsmitglied der King Singers. Und ich freue mich sehr, dass Sie hier sind, Herr Carrington. Und die erste Frage, Tea Time Talk heißt die Sendung. Als Brite ist natürlich Tee bevorzugt oder auch Kaffee?
3: Na, bei uns ist immer Tee, wenn es dann 16 Uhr. Es muss 16 Uhr sein, aber mit meiner Frau, dann trinken wir immer Tee.

0: Ja, unverkennbar. Die Kingsingers. Barbara Allen war das. Ein spezielles Arrangement. Und der Solist in dieser Aufnahme war Simon Carrington, Gründungsmitglied der Kingsingers. Und ich freue mich sehr, dass er hier ist. Okay. Erinnern Sie sich noch an diese Aufnahme, an die Umstände dieser Aufnahme?
1: Ja, die Umstände dieser Aufnahme. Das war, wir haben dann für English Fox Lieder, für diese Aufnahmen für den EMI, für Electrola, Watching the White Wheat. Und ich habe ein Solo von Barbara Allen. Ich habe gedacht, vielleicht das ist für mich, um zu introduzieren.
0: Ja, Sie haben sich erbeten, und das kann ich nachvollziehen, in dieser Sendung Englisch zu sprechen. Das war also jetzt erstmal die Introduktion. Ich stelle natürlich mal die Adam und Eva Frage. Wie kam es zur Gründung der Kingsingers?
1: It began much like the Amachord here. They were.
2: Es begann so ähnlich wie bei Amachord hier in Leipzig. Sie waren Mitglieder im Thomana Chor und wir waren Mitglieder im Chor des King's College in Cambridge. Wir sechs Männer standen in der Reihe hinter den Knaben, und bei uns gab es die Tradition, dass sich Männerensembles bildeten. Wir haben das auch gemacht und das hat uns gut gefallen. Wir sind dann in anderen Schulen aufgetreten, das war so um 1965 herum. Und nach und nach haben wir uns immer stärker darauf konzentriert und gemerkt, es könnte funktionieren, professionell zu werden. Und dann hatten wir unser Debüt am 1. Mai 1968. Die Gruppe geht also auf ihr 60-jähriges Jubiläum zu.
1: So the group now is approaching its 60th anniversary.
0: Gibt es von diesem Debüt eine Aufnahme?
1: Nein, nicht noch von diesem Debüt, leider. Nein, 1968, nein. Aber es gibt Aufnahmen von 1976, das wir können finden, vielleicht.

0: Ja, eine der ersten Aufnahmen der Kingsingers und eines der Gründungsmitglieder, Simon Carrington, ist hier zu Gast in dieser Sendung. Wir haben über das Debüt gesprochen. Die Frage nach dem Namen ist natürlich einfach zu erklären. Sie haben sich also, da Sie alle aus dem King's College gekommen sind, auch nach dem King's College benannt.
1: Yes, we have after different names.
2: Ja, davor hatten wir diverse Namen ausprobiert. Cam River Boys oder King's Swingers. So ergab es sich mit King's Singers. Wobei die Leitung des King's College am Anfang damit überhaupt nicht zufrieden war. Aber als wir dann nach und nach berühmter wurden, hat man den Namen akzeptiert. Heute ist der Name überall akzeptiert.
0: Und hatten Sie von Anfang an vor, weltberühmt zu werden?
1: Nein, nur Freuden, dass wir werden zusammen singen. And so we just began little by little by little.
2: Das kam so nach und nach. Es gab dann ein Debütkonzert mit Neville Marriner und der Academy of St. Martin in the Fields mit Simon Preston, dem bekannten Organisten, und mit dem Hornisten Barry Tuckwell. Da haben wir uns im Kontext der Klassik präsentiert, der ernsten Musik, wie es damals hieß. Später haben wir dann aber auch U-Musik gesungen.
1: But at the end, of course, a few U-Musik-Beispiele.
0: Die ersten Jahre waren Sie dann, nehme ich an, hauptsächlich in Großbritannien unterwegs. Wann kam dann der Punkt, wo sich Ihre Tourneetätigkeit so auf die ganze Welt ausgedehnt hat?
1: Am Anfang, es war nur auf England und dann nach Deutschland. Deutschland kommt
0: immer
1: früher. Ja, ja. Thanks partly to our concert agentur from Stuttgart.
2: Das hatten wir zum Teil unserer Agentur in Stuttgart zu verdanken, Erika Esslinger. Die wollte uns unbedingt dem deutschen Publikum vorstellen. Da waren wir dann in Ludwigsburg bei den Schlossfestspielen und ähnlichen Festivals. Dann sind wir im Fernsehen aufgetreten, zum Beispiel im Sonntagskonzert des ZDF. Und so wurde das deutsche Publikum auf uns aufmerksam. Und daraus ergaben sich dann reguläre Tourneen und wir wurden erfolgreich.
1: The German public. And then we were able to tour regularly and to be successful.
0: Und ich muss ja sagen, Simon Carrington, ich war schon mit 14 Jahren ein großer Fan der Kingsingers. Und nach meiner Konfirmation oder zu meiner Konfirmation habe ich mir gewünscht, ein Ticket, eine Konzertkarte für die Stadthalle in Heidelberg.
1: Ah, in Heidelberg,
0: und da habe ich sie mit 14 zum ersten Mal erlebt. Und was mich damals auch besonders beeindruckt hat, war, dass Sie als Mitglieder dieses Konzert auf Deutsch moderiert haben.
1: Ja, das haben wir. Wir haben immer unsere Karte mit Anzüge und, nein, nicht Anzüge, Ansagen und so. Vor viele Jahre konnte ich Deutsch sprechen. Aber jetzt, ich habe fast alles vergessen, Entschuldigung. But yes, we did all.
2: Wir haben alle unsere Ansagen in den verschiedenen Ländern grundsätzlich in der Landessprache gemacht. Manchmal nur phonetisch, manchmal auch mit Kenntnissen.
1: In the Studio Bauer in Ludwigsburg haben wir dann unsere Volkslieder Schallplatten aufgenommen.
0: Dann hören wir jetzt ein deutsches Volkslied.

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1: Ja, ein wunderbares Arrangement, wie ich finde, von einem der populärsten deutschen Volkslieder. Es klappert die Mühle am rauschenden Bach mit den Kingsingers. Und ein ehemaliger, muss man ja sagen, Kingsinger, Simon Carrington, ist mein Gast heute. Aber ehemalig geht eigentlich gar nicht. Nein. Ich denke, das ist ja was fürs ganze Leben gewesen.
2: Nein, wir waren ja, Alistair Hume und ich waren die Letzte von dieser Gründungsmitglieder. So now it's all much younger. They are
3: die heutigen Mitglieder sind viel jünger. Sie könnten unsere Enkel sein. Die haben mit demselben Konzept weitergemacht, derselben Stilistik, demselben Klangideal und sie setzen den Erfolg fort.
1: Sie haben sich also, kann man sagen, entschieden, das Ensemble wie eine Schlange sich immer häuten zu lassen. Kann man das so sagen? Also war das von Anfang an die Intention? Es gibt ja auch Ensembles, ich denke an Hilliard, ja, die gesagt haben, irgendwann ist Schluss und dann gibt es uns nicht mehr.
2: Ja, ja.
1: Also das haben sie gleich anders geplant.
2: Gleich anders, aber es war nicht so geplant, aber es hat, und wir haben, so we decided to.
3: Immer wieder wird ein Mitglied ersetzt, das funktioniert gut, dann geht's nahtlos weiter. Als das Thema zum ersten Mal bei uns anstand, hatten wir Engagements für ein ganzes Jahr und so kam ein Aufhören wie bei den Hilliards einfach nicht in Frage. Das Ensemble erneuert sich also permanent und das ist bis heute so.
2: So in a way it was reproducing itself little by little and that's what it still does now.
1: Und wie ist Ihre Beziehung heute zu der derzeit agierenden Truppe?
2: By chance, I wrote today from my hotel. I wrote to Nick Ashby.
3: Gerade heute habe ich aus meinem Hotel an Nick Ashby geschrieben, der in meiner Position singt. Denn er hat mir einige Archivaufnahmen geschickt. Die Kingsingers haben nämlich inzwischen eine Frau angestellt, die alle Aufnahmen sichtet und katalogisiert. Und Nick hat mir Aufnahmen geschickt, in denen meine Kinder mit mir sprechen, als wir auf Tour in Australien waren, 1976. Meine Tochter war da 3, 4 Jahre alt und hat eine Kassettenaufnahme gemacht und sie mir per Post geschickt. Also vor der Zeit des Internets war das Leben für Musiker ganz anders.
2: This is before the Internet. Life very different then for musicians.
1: Ein Medium, das Ihnen, genau wie mir, auch sehr wichtig ist, ist das Medium Radio. In gewisser Weise, Simon Carrington, sind Sie ja ein Kollege von mir. Sie haben ja in der BBC auch Sendungen über Vokalmusik moderiert. Ist das richtig?
2: Ja. Das haben wir ich habe vielmals gemacht. Mein Kollege Brian Kay, der war der erste Bass, retired. He went to the BBC and
3: er war Redakteur und Moderator. Wir haben sehr viel mit der BBC aufgenommen. Da gibt es auch ein Archiv heute.
2: And there is an archive now.
1: Und was haben Sie da den Hörern, Hörerinnen vermittelt?
2: We would give them a little bit of a.
3: Wir haben über die Stücke gesprochen, über deren textliche Inhalte. Wir haben die Texte ins Englische übersetzt. Wir haben über die Musik gesprochen. Wir wollten die Stücke den Leuten nahebringen, so dass sie sie schnell verstehen. Das ist ja ganz anders als bei einer Sinfonie, die sich über viele Minuten entwickelt. Unsere Stücke sind ja oft nur 2, 3 Minuten lang und gleich vorbei. Deshalb haben wir ein bisschen darüber gesprochen.
2: It's not like a symphony, which gradually opens. Our piece goes straight through 2-3 minutes, bong. And so an announcement in advance is helpful. So we would talk about it a little bit.
1: Und was waren die Reaktionen? Haben Sie da auch damals noch, das war ja vor dem Internetzeitalter zum Teil, auch noch Briefe bekommen? Did you receive real letters?
2: Briefe. Von dem Publikum. Sometimes complaints, sometimes praise.
3: Ja, manchmal gab es Beschwerden, manchmal Lob, sehr gemischte Reaktionen. Aber es war ja eine ganz andere Welt damals. Da ging nichts mal so plötzlich wie heute mit Facebook und so. Aber das Rundfunkstudio war sehr, sehr wichtig für uns. Es gab viele, viele Sendungen in den 70ern und wir haben dafür Repertoire gesucht, ohne Ende. Und damit haben wir unsere Bibliothek aufgebaut. Da würde ich jetzt mal Thomas Tallis herausgreifen, Lamentations.
2: Half an hour's music, and we were searching for the repertoire, which helped us build our library and the bibliothek. Very serious music. Lamentations, Thomas Tallis.
1: Yeah.
2: Just a short bit of that, maybe?
1: Wunderbar.

0: Ein Ausschnitt aus den Lamentations, den Lamentations von Thomas Tallis mit den legendären King Singers. Und bei mir ist Simon Carrington, Gründungsmitglied. Und an ihn jetzt die Frage, also das war eine Aufnahme aus den 1970er Jahren, aus Ihrer Hochphase im Ensemble. Wann kam der Punkt, wo Sie dann beschlossen haben, auszusteigen?
1: Das war, glaube ich, Alistair und ich, nur zwei. Im 20. Jubiläumsjahr, dann haben wir diskutiert, was sollen wir machen. Und wir haben entschieden, nach 25 Jahren zu gehen. Und am Ende des 50. Jahres, Schluss. And then stop. By that time.
2: In dieser Zeit waren die neuen Mitglieder schon etwas länger dabei, 3 oder 5 Jahre. Und da habe ich mich entschieden, auszusteigen.
0: Also das war 1993, wenn ich gerechnet habe. Und wie war das dann? Ich kann mir vorstellen, man fällt ja erstmal in ein Loch, wie man im Deutschen sagt. War Ihnen gleich klar, wie geht's dann weiter?
1: Ich habe entschieden, vielleicht ein Chordirigent zu sein. And then I decided we had done many, many concerts in the US.
2: Wir haben ja sehr viele Konzerte in den USA gegeben und ich war an vielen, vielen Universitäten, an denen sehr lebendig Chormusik gepflegt wurde. Ein großer Vorteil für mich war dabei die Stabilität. Es waren regelmäßige Jobs. So haben meine Frau und ich entschieden, in die USA zu gehen, und das war richtig. So wurde ich zuerst Chordirigent an einer großen Universität mitten in Amerika, an der es eine große Chortradition gab.
1: In einer großen Universität in der Mitte von Amerika, wo es eine starke Tradition von Choral Singing.
0: Und das Interessante ist ja, Sie haben heute, Simon Carrington, nicht nur die britische, sondern auch die US-amerikanische Staatsbürgerschaft, ist das richtig?
1: Ich bin ein Citizen.
2: Ja, ich bin US-Bürger seit 15 Jahren. Aber ich habe meiner Frau immer wieder versprochen, dass wir nach Europa zurückkehren. Und das haben wir auch gemacht. Ich habe jetzt eine doppelte Staatsbürgerschaft.
0: Und wie gehen Sie mit diesen beiden Staatsbürgerschaften heute um, im Zeichen von Brexit und im Zeichen von Donald Trump?
1: Vielleicht können wir an anderen Tagen das diskutieren. Nicht heute. Es ist sehr schwer. Aber wir haben viele, viele Freunde gemacht in der Universität von Kansas, dann in Boston, the Conservatory of Music, and then at Yale.
2: Vor allem auf die Arbeit mit meinem Chor in Yale bin ich sehr stolz. Dazu gibt es viel auf meiner Website. Ich hatte also nach den King Singers eine sehr interessante zweite Karriere, beziehungsweise eigentlich eine dritte. Denn am Anfang war ich Kontrabassist und ich war auch mehrmals hier im Gewandhaus auf Tournee mit dem BBC Symphony Orchestra. Ich glaube, das war damals noch in der Kongresshalle, 1967 oder so. Und dann, so nach und nach, wurden dann die King Singers immer wichtiger.
1: And I had a musically very, very exciting second career, third career, because the beginning I was a Kontrabassspieler. And I came here to the Gewandhaus many years before with on tour with BBC Symphony Orchestra. And we played in the Gewandhaus 1967 or something
0: like that. Also das Leben vor den King Singers, da haben wir noch gar nicht drüber gesprochen.
1: Ja, es ist professionelles Leben, aber ja, Kontrabassspieler in Manchester, BBC, London, Monteverdi, John Elliott Gardiner, London Symphony Orchestra, many, many unabhängig freelance player. And then little by little, King Singers became more and more busy and the Kontrabass put it in the Ecke. And that was... Ich habe die Forelle-Quintett von Schubert gespielt. Vielleicht 3-4 Zeiten in the United States with my colleagues, but I had to borrow a double bass to play it. And I had to practice. But I did do Schubert's Trout Quintet.
0: Haben Sie eine bevorzugte Aufnahme des Forelle?
1: Von dieser Forelle Quintett. Ja? Mit der deutsche Kontrabassspieler Georg Hürtnagel von München.

0: Thema mit Variationen aus dem Forellenquintett von Franz Schubert, unter anderem mit dem Solisten Georg Hörtnagel, mit einem Quintett um Georg Hörtnagel. Auf Wunsch meines heutigen Studiogastes im Tea Time Talk, auf Wunsch von Simon Carrington, langjähriges Mitglied der Kingsingers, Gründungsmitglied der Kingsingers, inzwischen im Ruhestand. Wir haben auch über die Zeit danach geredet. Da sind Sie an verschiedenen Universitäten tätig gewesen in den USA. Aber Sie sind ja auch so eine Art Elder Statesman in Sachen Chormusik, in Sachen Vokalmusik. Sie reisen um die Welt,
1: ja,
0: halten Vorlesungen, geben Kurse. Das ist dann auch automatisch nach Ihrem Ausscheiden dann so gekommen, hat sich so ergeben?
1: Yes, in Japan, in America, in all over the place.
2: In Japan, in Amerika, überall. Ich habe unzählige Erfahrungen. Ich habe Yale 2009 verlassen, das ist schon lange her. Und nun habe ich aber entschieden, in den Ruhestand zu treten.
0: Ich treffe Sie hier beim Festival A Cappella von, ja, den Kollegen von Amarcord. Also das wird jetzt auch Ihr letzter Besuch hier sein, ja, zumindest der letzte offizielle.
1: Letzter offizielle Besuch, ja, ja. I have come here many times for Amarcord.
2: Ich habe die Jungs zum ersten Mal in Boston in den USA getroffen, als ich dort unterrichtet habe, am New England Conservatory. Ich konnte sie dazu überreden, einen Meisterkurs für meine Studierenden zu geben. Sie haben gesungen, die Studierenden haben zugehört und mitgemacht. Da sind wir uns zum ersten Mal begegnet.
0: Ich weiß ja, dass für Amarcord die Kingsingers ein ganz großes Vorbild waren. Und ich denke, das ist nicht die einzige Gruppe. Sie haben ja wirklich, kann man sagen, stilbildend gewirkt. You founded a style for groups worldwide.
1: I think so, although
2: ich glaube ja, der Klang der Kingsingers ist immer noch einmalig. Es gibt aber inzwischen etliche Mitbewerber. Ich nenne mal Chanticleer aus Amerika oder Voges 8 aus England und viele Gruppen mehr. Ich habe den Studierenden hier in Leipzig erstmal erzählt, dass wir es damals viel leichter hatten. Denn wir waren so ziemlich die einzige Gruppe, die so etwas gemacht hat. Ihr heute steht dagegen im Wettstreit mit ganz vielen hervorragenden A Cappella-Gruppen. Das ist heute in vielerlei Hinsicht eine ganz andere Welt. Wir hatten unzählige Auftritte im Fernsehen, im Radio. Die Medienlandschaft heute ist völlig anders und das macht die Sache viel, viel schwieriger. Was heute noch genauso ist, gefragt sind Vielfalt im Repertoire und interessante Programme. Und Amarcord ist da ein hervorragendes Beispiel. Sie machen einen fantastischen Job.
0: Wobei natürlich Amarcord, kann man doch sagen, sehr deutsch ist, so wie Sie sehr britisch waren. Gibt es da auch so nationale Spielarten von A Cappella-Musik, National Varieties?
1: Ja, ich glaube, dass wenn wir können, dann, if you can compare, Amarcord singing German folk song, Kingsingers singing German.
2: Wenn man mal vergleicht, Amarcord singt deutsche Volkslieder und die Kingsingers singen deutsche Volkslieder. Das ist frappierend. Wir hatten zwar den deutschen Produzenten Hartmut Kiesewetter, der extrem auf die richtige deutsche Aussprache geachtet hat, aber da gibt es immer noch einen Unterschied. Dennoch, oder gerade deshalb, sollten die Gruppen ihr Repertoire austauschen. Ich denke jetzt zum Beispiel an New York Voices, die hier beim Festival auftreten. Mit meinen Studierenden habe ich einige ihrer Arrangements einstudiert. Es kommt immer auf den Austausch an.
1: So there's always this interchange of ideas in the A Cappella world.

0: Silence of Time mit dem US-amerikanischen Ensemble New York Voices. Und die waren zu Gast beim Internationalen Festival für Vokalmusik a cappella in Leipzig. Und Simon Carrington, mein Gast hier im Tea Time Talk beim Gewandhausradio, war ebenfalls zu Gast bei a cappella. Und was haben Sie bei a cappella gemacht?
1: I came originally to be the four sits of the jury.
2: Ich bin hierher gekommen, weil ich in der Jury des A cappella-Wettbewerbs den Vorsitz hatte. Und ich habe das viele Jahre gemacht. Eigentlich fast jedes Jahr. Ein- oder zweimal musste ich nach Japan und konnte deshalb nicht. Obwohl der Wettbewerb in diesem Jahr ausgefallen ist, es hatten sich nur 6 Gruppen angemeldet, hat das Ensemble Amacord als Veranstalter in diesem Jahr aber die Jurymitglieder eingeladen. Ich habe über die unterschiedlichen Aspekte gesprochen, die die Identität, die Persönlichkeit eines A cappella-Ensembles ausmachen und welche Strategien es gibt, die stimmliche Qualität zu steigern, um erfolgreich zu werden und wie man das erreichte Niveau über viele, viele Jahre halten kann. Ich habe dazu natürlich Aufnahmen vorgespielt und Videos gezeigt und so weiter.
0: Und Sie waren viele Jahre, wie gesagt, Vorsitzender der Jury beim A cappella-Wettbewerb. Haben Sie da auch Stars mitgeboren, also Gruppen, die heute in der A cappella-Szene führend sind, all den Jahren?
1: Gute Frage, aber the problem is.
2: Ja, sicher, aber es waren so viele Gruppen, dass ich mir leider keine Namen merken konnte.
0: Na, ich denke, eine Gruppe, die auch mal gewonnen hat, ist ja inzwischen auch relativ gut im Geschäft, zumindest in Deutschland, Nobiles.
1: Nobiles, yes.
0: Auch ehemalige Tomana, also da haben sie auch damals mit entschieden in der Jury. Dann werden wir jetzt mal diese Gruppe hören, ebenfalls mit einem deutschen Volkslied, Vollmallied oder Volllied heißt das Album, das vor 4 Jahren rausgekommen ist.

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1: Musik mit dem Ensemble Nobiles und Simon Carrington, Gründungsmitglied der Kingsingers, hier in der Sendung Tea Time Talk beim Gewandhausradio. Die Vielfalt des Repertoires ist ja das, was die Kingsingers ausgezeichnet hat. Also ich glaube, bis in die 1970er Jahre gab es, glaube ich, keine Vokalgruppe, die ein derart breit gefächertes Repertoire gehabt hat. War das auch von Anfang an die Idee zu sagen, wir singen alles, we sing all?
2: Yes, Vielfalt, as always, have a diverse repertoire.
3: Ja, das war und ist unser Markenzeichen. Wir machen Tellis, Lamentations am Anfang eines Konzerts und am Ende Jazz- oder Pop-Arrangements. Davon haben wir in all den Jahren sehr viele eingesammelt. Begonnen haben wir damit in Neuseeland. Da sind wir in einer Kammermusikreihe aufgetreten. Da gab es fast nur Mozart, Schubert, Haydn und so weiter. Da haben wir am Ende Pop-Arrangements gesungen und eine ältere, distinguierte Besucherin sagte: Nun, ich fürchte, das hat mir gefallen.
2: You know, I'm rather afraid I enjoyed that.
1: Was war, Simon Carrington, Ihr bewegendstes, prägendstes Erlebnis?
2: It's always difficult to answer because you think it would be at Carnegie Hall, Sydney Opera House, Berlin Philharmonic.
3: Das ist immer schwer zu beantworten. Carnegie Hall oder Oper in Sydney oder Philharmonie Berlin. Aber oft sind es ganz andere Orte. Zum Beispiel der Altenberger Dom im Rheinland. Wir haben da Poulenc gesungen, Quatre Petites Prières. Oder wir haben eine Motette von Adrian Willaert gesungen und am Ende war Stille. Niemand hat geklatscht. Erst nach einigen Sekunden kam der Applaus. Das sind Momente, die man nie vergisst.
2: Or maybe sing a motet by Adrian Willaert. And at the end, nobody claps. And it's silent. And then finally somebody claps. Those are the moments, very special moments. If you can get people to listen and then stay, we say in English, stay in the moment after it's finished.
1: Was haben Sie sich jetzt für die Zukunft vorgenommen? Jetzt sind Sie ganz frei.
2: Ich bin frei nach Oktober. Im Oktober gehe ich nochmal nach Berlin Philharmonie, um zu dirigieren mit meiner Tochter. Meine Tochter Carrington Brown, meine Tochter und sein Mann sind ziemlich wohl bekannt jetzt. Und they have a concert most years in the Philharmonie. And that, Schluss. After that, I will retire.
1: Und danach reisen?
2: Reisen und nein, wir haben ein altes Dorfhaus in Frankreich, Südwestfrankreich. And those kinds of things will keep me happily occupied.
1: Wunderbar. Es gibt schlechtere Ruhestandsgegenden als Frankreich. Das kann ich sagen. Herzlichen Dank, Simon Carrington, dass Sie Gast waren hier im Tea Time Talk, im Gewandhausradio. Und ja, alles Gute für den Ruhestand.
2: Vielen, vielen, vielen Dank.

Masurek. Władysław Spillmann schrieb diese Piano-Preziose, gegeben von Juliana Avdejeva. Spillmann, der Komponist, Pianist und Autor, überlebte das Warschauer Ghetto und avancierte nach dem Zweiten Weltkrieg als reisender Virtuose in ganz Europa. Seine Erinnerungen, eine unbedingte Lektüre-Empfehlung.

Immer leiser wird mein Schlummer. Das Lied Opus 105 Nummer 2 von Johannes Brahms, hier in der Version für Klaviertrio. Das Trio Ernest musizierte. Les Troyennes, Ballettmusik im Folgenden von Charles Gounod aus der Oper Faust. François Xavier Roth am Pult von Les Siècles.

0: Unochionto Pastoro aus der 5. Folge der Chants d'Auvergne von Josep Cantaloup, diese Nummer. Victoria de Los Angeles wurde begleitet vom Orchestre des Concerts Lamoureux unter Jean-Pierre Jacquia. Immer noch Referenz dieser Aufnahme aus dem Jahr 1973.
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Frédéric Chopin, die Mazurka Cis-Moll Opus 6 Nummer 2, bearbeitet für Gitarre. Es spielte Matthäus Kowalski. Gewandhausradio. Raimonda, so überschrieb Alexander Glasunow sein erstes Ballett, uraufgeführt 1898 im legendären Mariinsky-Theater in St. Petersburg. Harfenist Javier de Maistre und das WDR-Sinfonieorchester unter Nathalie Stutzmann mit zwei Nummern daraus. Prélude et la Romanesca.

0: Prélude et la Romanesca aus dem Ballett Raimonda von Alexander Glasunow. Javier de Maistre wurde begleitet vom WDR-Sinfonieorchester. Die Leitung lag in den Händen von Nathalie Stutzmann.
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0: Canción Francesa, spanische Barockmusik eines unbekannten Meisters. Eduardo López Banzo leitet das Ensemble Al Aire Español.

Sie steht am Beginn einer drei Jahrzehnte währenden Karriere als Opernkomponist in London, die Opera Seria Rinaldo von Georg Friedrich Händel. Sandrine Pio mit der Arie Lascia Chiopanga, Jérôme Correa am Pult des Ensembles Les Paladins. Gewandt aus Radio, Colin Dass, das ist gälisch und heißt so viel wie hübsches Mädchen. Percy Grainger nahm sich dem irischen Folksong an, hier seine Bearbeitung für Orchester, gegeben vom Melbourne Symphony Orchestra unter Geoffrey Simon.

Colin Dess für die Orchesterversion dieses irischen Folksongs zeichnet Percy Grainger verantwortlich. Geoffrey Simon dirigierte das Melbourne Symphony Orchestra.

0: Fia King, Klarinette und Nobuko Imai. Die Solisten im ersten Satz Andante con Moto des Konzerts E-Moll Opus 88 für Klarinette, Viola und Orchester von Max Bruch. Alan Francis am Pult des London Symphony Orchestra.
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0: Und wir kommen mit Ludwig van Beethoven noch einmal zurück zum Thema Folksongs. Insbesondere zu den einschlägigen Liedern von den britischen Inseln zeigt er eine deutliche Affinität. Sunset, Sonnenuntergang, ein schottisches Lied, Opus 108, Nummer 2. Tenor Ian Bostridge in prominenter Begleitung, Antonio Papano Klavier, Wilde Frang Violine und Nicolas Altstädt Violoncello.

Sunset, Ian Bostridge mit einem schottischen Folksong, Opus 108, gesetzt von Ludwig van Beethoven. Sie hören Gewandhaus Radio und wir fahren fort mit Musik von Luigi Boccherini. Hören wir den zweiten Satz Minuet aus dem Oktett G-Dur Opus 38 Nummer 4 des Italieners. Jean Lamont leitet das Ensemble Tafelmusik.

0: Luigi Boccherini aus dem Octett G-Dur Opus 38 Nummer 4 dieses Minuett, das Ensemble Tafelmusik musizierte.
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Renaissance- und Barockliedern ein neues Gewand zu geben, das intendierte das sogenannte Dolan-Projekt des englischen Sängers John Potter. Dazu lud er sich 4 Musiker ein, die auch mit Erfahrungen im Jazz respektive in der improvisierten Musik aufwarten konnten. She Loves and She Confesses, ein Song von Henry Purcell. 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Im Herbst 1988 ging in der berühmten Pariser Salle Pleyel ein Klavierimprovisationsabend der Extraklasse über die Bühne. Protagonist Keith Jarrett ließ bereits im Entree keine Zweifel über die Potenziale seiner pianistischen Imaginationskraft aufkommen.

Frühbarocke Kammermusik auf denkbar höchstem Niveau. Geiger Théotime Langlois de Swart und Lautenist Thomas d'Amfort mit dem zweiten Satz Allegro aus der Sonata Sesta von Daniel Purcell, Bruder übrigens des weitaus berühmteren Henry. Gewandhausradio, weiter mit einer Arie von Giovanni Porta aus dem Veneto. Von ihm sind übrigens ausschließlich Vokalwerke weltlicher und geistlicher Provenienz überliefert. Zuletzt wirkte er in München. Hören Sie Patrona Reverita aus Arie Novo da Batello. Adèle Charvet begleitet vom Ensemble Le Consort.

Patrona Reverita, Adele Chavé mit einer Arie von Giovanna Porta. Die französische Mezzosopranistin wurde begleitet von Le Consort. Edward Elgar, der Komponist des folgenden Kleinods, Chanson de Matin. Eine Aufnahme mit Cellistin Olivia G. und dem Orchestre National de Cannes unter Benjamin Lévy.

0: Chanson de Matin, eine Fingerübung gewissermaßen, diese Komposition von Edward Elgar, der ja zumeist in größeren Dimensionen dachte. Das Orchestre National de Cannes begleitete Cellistin Olivia G.
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0: Komponist Robert Kahn, Jahrgang 1865, fungierte unter anderem in Berlin als Musikpädagoge und als Korrepetitor am Stadttheater in Leipzig. Zu seinen Schülern zählten Legenden wie Pianist Wilhelm Kempf, Dirigent Ferdinand Leitner oder Komponist Günter Raphael. Er arbeitete überdies als Kammermusiker und Liedbegleiter, wurde allerdings 1938 von den Nationalsozialisten zur Emigration genötigt. Bis zu seinem Tod lebte er in England. Wie auch immer, Robert Kahns Produktivität als Komponist lässt sich qualitativ und quantitativ durchaus bestaunen, wie das folgende Beispiel unterstreichen mag. Das Trio für Klavier, Klarinette und Violoncello G-Moll Opus 45. Den zweiten Satz daraus, Allegretto quasi andantino, spielt das Bavandi-Trio.

Robert Kahn, der zweite Satz Allegretto quasi Andantino aus dem Trio für Klavier, Klarinette und Violoncello G-Moll Opus 45, gegeben vom Bavandi-Trio. Ja, es lohnt sich unbedingt, immer wieder auch die Meister aus der zweiten Reihe in den Blick zu nehmen.

0: Rosemary Tuck, die Solistin im zweiten Satz Andantino con moto aus dem Klavierkonzertino Opus 78 von Carl Czerny. Richard Bonning dirigierte das English Chamber Orchestra.
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0: Bernhard Henrik Crusell, das Klarinettenquartett Nummer 2 C-Moll Opus 4, der zweite Satz Menuetto Trio. Für die Einspielung zeichnen Mitglieder des Allegri String Quartets und Thea King verantwortlich.

Mit ihm wird vor allem ein Instrument in Verbindung bleiben, die Klarinette. Von Bernhard Henrik Roussel brachten wir den zweiten Satz, Menuetto Trio, aus dem Klarinettenquartett Nummer 2 C-Moll Opus 4. Eine Aufnahme mit Thea King und Mitgliedern des Allegri String Quartet. Gewandhausradio, kommen wir zur Symphonik von Johannes Brahms. Der zweite Satz, dessen vierter Sinfonie in E-Moll Opus 98, ist überschrieben Andante Moderato. Philipp Jordan leitet die Wiener Symphonik.

Johannes Brahms, die Sinfonie Nummer 4 in E-Moll Opus 98, der zweite Satz Andante Moderato. Philipp Jordan am Pult der Wiener Symphoniker.

Das Ensemble Dulce Memoir mit Werken von Jacques Arcadelt und Didier Leblanc. In der Instrumentalfassung Du temps que j'estois amoureux und On peut feindre par le ciseau. Gewandhausradio, ausgebildet zum und aktiv als Jazzmusiker, suchen viele Pianisten immer wieder die Begegnung mit klassischem Material. Glauco Venier etwa spürt einer Komposition von Guillaume Dufay nach, Ce jour de l'an,

übersetzt in die Klangwelt des modernen Konzertflügels dieses Werk von Guillaume Dufay, Séjour de Long. Wir hörten den italienischen Pianisten Glauco Venier.

Ein verwehtes Blatt aus dem Zyklus Auf verwachsenem Pfade von Leos Janáček, dieses Stück arrangiert für Streichorchester von Daniel Rumla, die Camerata Zürich musizierte.

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1: Und zu diesem Konzertabend im Zeichen von drei Pianistenlegenden begrüßt sie Martin Hofmeister. Auf der Agenda bis 22.30 Uhr Konzertmitschnitte aus polnischen, österreichischen und deutschen Archiven mit Granden der Szene wie Arthur Rubinstein, Gesa Ander und Friedrich Gulder. Pianisten entsprechend, die für deutlich konträre pianistische Stile und Traditionen standen. Rubinstein starb 1982 in Genf, Ander 1976 in Zürich, Friedrich Gulder schließlich im Jahr 2000 in Steinbach am Attersee. Die Diskografie aller drei Pianisten ist immens und umfasst sämtliche Schaffensphasen. Unter den Studioaufnahmen findet sich so manche Referenz, die Live-Mitschnitte aber zeitigen in den meisten Fällen eine spezifische Aura, die diese solitären Musikerpersönlichkeiten und ihre Kunst in besonderer Weise spiegelt. Damit zunächst zu Arthur Rubinstein. 1887 in Lodz geboren, blieb der Exilpole seiner Heimat und Geburtsstadt zeit seines Lebens eng verbunden. Zum 60. Jahrestag der Philharmonie Lodz im Mai 1975 hatte ihn die Stadt zum Jubiläumskonzert geladen. Auf dem Programm standen Frédéric Chopins F-Moll-Konzert und Beethovens 5. Opus 73. Es sollte für den damals 88-jährigen Rubinstein, der im Jahre darauf sein letztes Konzert in der Londoner Wigmore Hall geben sollte, nicht nur Triumph, sondern ein hochemotionales Ereignis werden, bei dem er noch einmal pianistische Eleganz, Kolorierungsraffinement, poetische Potenziale, solitäre Rubati, Übersicht und seinen balancierten pianistischen Aristokratismus auszuspielen wusste. Kaum der Erwähnung wert, dass Rubinstein und Chopins Werk früh zum Perfect Match avancierten. Frédéric Chopin, Konzert für Klavier und Orchester F-Moll Opus 21. Die Sätze Maestoso, Larghetto und Allegro Vivace. Arthur Rubinstein wird begleitet vom Sinfonieorchester der Philharmonie Lodz unter Henrik Zis.

Ende Mai 1975, Arthur Rubinstein gibt sein letztes Konzert in Polen. In der Philharmonie Lodz auf dem Programm stand unter anderem Frédéric Chopins F-Moll-Konzert Opus 21. An der Seite von Rubinstein das Sinfonieorchester der Philharmonie Lodz unter Henryk Cisch. Der Mitschnitt erschien beim Label des Chopin-Institutes Warschau. Gewandhausradio, die Sendung heute im Zeichen stilbildender Pianistenlegenden. Was uns führt zu Geza Ander. Der Schweizer ungarischer Provenienz ließ sich nach dem Zweiten Weltkrieg dauerhaft in Zürich nieder. Seine 35-jährige Karriere führte ihn nicht nur in die bedeutenden Konzertsäle rund um den Globus, sondern beispielsweise auch über 20 Jahre hinweg zu den Salzburger Festspielen und den internationalen Musikfestwochen Luzern. Anders stilbildende Pianistik war stets gekennzeichnet durch Texttreue, allerdings ohne die Idee, die Kategorie der Nachschöpfung aus dem Auge zu verlieren. Ander intendierte, intellektuelle Durchdringung und spirituelle Potenziale zu versöhnen, was auch bedeutet, die Balance zwischen Kontrolle und Spontaneität herzustellen. Wie er selbst bemerkte, habe er vor diesem Hintergrund das meiste in Konzerten von Wilhelm Furtwängler gelernt. Hören wir Ander in einem Mono-Live-Mitschnitt von den internationalen Musikfestwochen Luzern aus dem Jahre 1963 mit dem Klavierkonzert Nummer 1 D-Moll Opus 15 von Johannes Brahms. Bemerkenswert, wie Solist und Dirigent Karl Böhm hier symphonische Kraft und den physisch aufreibenden Klavierpart dialogisch subtil gestalten, wie sie gleichzeitig Intensität und Transparenz balancieren. Geza Ander und Karl Böhm am Pult des Philharmonia Orchestra 1963 live in Luzern.

Johannes Brahms, das Klavierkonzert Nummer 1 D-Moll Opus 15, gegeben von Gesa Ander an der Seite des Philharmonia Orchestra unter Karl Böhm. Ein Live-Mitschnitt des Schweizerischen Radios aus dem Jahr 1963 von den Internationalen Musikfestwochen Luzern. Gewandhausradio, heute mit historischen Live-Aufnahmen der Pianisten Arthur Rubinstein, Gesa Ander und Friedrich Gulda. Letzterer, der Wiener, Exzentriker und bisweilen auch Enfant terrible, pflegte, ja zelebrierte das Unkonventionelle, kümmerte sich kaum um die Usancen des Konzertbetriebs. Experimentelle Konzertformate oder Ausflüge in den Jazz unterstrichen seine Nähe zum Nonkonformen, was Gulda künstlerisch besehen allerdings niemals ins Abseitige führte. Im Gegenteil, seine Pianistik blieb bis zuletzt State of the Art, forcierte Motorik, höchste Transparenzwerte und die bis zur Abstraktion getriebene, glasklare, diamantene Strahlkraft des Anschlags. Denken wir etwa an seine Einspielungen von Bachs Das wohltemperierte Klavier, den Beethoven-Sonaten oder Mozart-Klavierkonzerten. Er selten zu finden in Guldas opulenter Diskografie Aufnahmen mit Werken Robert Schumanns. Umso bedeutungsvoller der Live-Mitschnitt aus dem Wiener Konzerthaus von 1956. Da spielte er, damals 26-jährig, Schumanns Konzert A-Moll Opus 54 an der Seite der Wiener Symphoniker unter Josef Keilbert. Was für eine seltene Paarung. Und schnell wird deutlich, dass Gulda das Werk zu entschlacken, zu deromantisieren sucht. Robert Schumann, Klavierkonzert A-Moll Opus 54. Die Satzüberschriften Allegro affettuoso, Intermezzo, Andantino grazioso und Allegro vivace.

Musik aus Versailles vom Hofe Ludwig des 14. Jordi Savall und sein Ensemble Le Concert des Nations mit Canaries von Jean-Baptiste Lully.

0: Norbert Kraft, der Solist in diesem 7. Walzer aus den Valses Poeticos von Enrique Granados. Er wurde begleitet vom Polish National Radio Symphony Orchestra unter Peter Breiner.
1: Gewandhausradio, weiter mit dem Klarinettenkonzert Nummer 6, daraus dem 2. Satz Rondo Allegretto von Michel Just. Der Franzose zählte zu den versiertesten Klarinettenvirtuosen des Kontinents. In der folgenden Einspielung wird Susanne Heilig begleitet vom Kurpfälzischen Kammerorchester unter Marek Stilek.

0: Michel Just, der Komponist dieses Klarinettenkonzertes. Der zweite Satz, Rondo Allegretto, gegeben von Solistin Susanne Heilig an der Seite des Kurpfälzischen Kammerorchesters. Die Leitung lag in den Händen von Marek Stilik.
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2: Wir bleiben in Frankreich mit einer Tastenpreziose von Jean-Philippe Rameau. Aus den Nouvelles Suites de Pièces de Clavecin die folgende Nummer, L'Égyptienne, eine Aufnahme mit Konstantin Emelianov.

0: Konstantin Emelianov mit L'Egyptien von Jean-Philippe Rameau, eine Nummer aus den Nouvelles Suites de Pièces de Clavecin. Emelianov, einer der führenden Pianisten der jüngeren Generation, hochdekoriert unter anderem 2022 mit dem International German Piano Award.
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0: Gewandhausorganist Michael Schönheit. Mit dem von ihm ins Leben gerufenen Ensemble Merseburger Hofmusik widmet er sich immer auch Barockrepertoire, das nur selten den Weg auf die Bühnen findet. Wir hörten den ersten Satz Allegro aus dem Lautenkonzert F-Dur von Johann Ludwig Krebs. Stefan Maas, Barocklaute an der Seite der Merseburger Hofmusik unter Michael Schönheit.
1: Damit nach Böhmen anliegt Musik von Antonín Dvořák. In der Lesart des Czech Chamber Orchestra unter Ondřej Kukal der erste Satz Moderator aus der Serenade für Streicher E-Dur Opus 22.

0: Gewandhausradio, das Czech Chamber Orchestra, Dirigent Andrzej Kukal mit dem ersten Satz Moderato aus der Serenade E-Dur, Opus 22 von Antonín Dvořák.
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2: Zu den Werken Wolfgang Amadeus Mozarts, auf die immer wieder hingewiesen werden muss, da sie neben den zahllosen Masterpiecen des Komponisten in den Hintergrund zu geraten drohen, gehören fraglos dessen Flötenquartette. Hier ist das in D-Dur, Köchelverzeichnis 285, der dritte Satz Rondeau. Es musiziert ein Quartett um die kanadische Flötistin Nadia Labrie.

Gewandhausradio, Nadja Labrie Flöte, Antoine Barret Violine, Isaac Chalk Viola und Benoit Loisel Violoncello mit dem dritten Satz Rondo aus dem Flötenquartett D-Dur Köchelverzeichnis 285 von Wolfgang Amadeus Mozart.

0: Halfouin, der suggestiv-kontemplative Klangkosmos des tunesischen Oud-Virtuosen und Komponisten Anouar Brahem. Eine Aufnahme mit Brahem und dem Pianisten François Couturier.
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2: Einige der apartesten, gewiss auch melancholischsten Melodien aus der Renaissance haben bekanntlich ihren Ursprung in der Volksmusik. Was nun die französische Musik betrifft, da wäre insbesondere ein Lied zu nennen, das entlang unterschiedlicher Texte unter den Namen Une Jeune Pucelle bzw. Une Jeune Fillette bekannt wurde und dem sich im Übrigen auch bedeutende Komponisten annahmen, wie etwa Charpentier, Dandrieu oder Bach. Was einzelne Sängerinnen und Sänger, Instrumentalisten oder Ensembles mit der Vorlage anstellen, das ist deren Kunstsinnigkeit und Imagination überlassen. Une Jeune Fillette, das Ensemble Le Poème Harmonique, die Leitung hat Vincent Dumestre.

Une jeune fillette. Den Urheber dieser Melodie aus der französischen Renaissance, den kennen wir nicht. Das Ensemble, das die Musik vollendet in Szene gesetzt hat, sehr wohl. Vincent Dumestre leitete Les Bohèmes Harmoniques.

0: John Foles aus der Suite Française des Briten, dieser Satz La Fée Tarapatapoum. Ronald Korb dirigierte das BBC Concert Orchestra.
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2: Ansteht das Konzert S-Dur für Trompete, Streicher und Basso Cantino von Johann Baptist Georg Neruda. Solist im ersten Satz Allegro ist Wolfgang Basch. Helmut Winschermann am Pult der deutschen Bach-Solisten.

0: Das Konzert S-Dur für Trompete, Streicher und Basso Continuo von Johann Baptist Georg Neruda, der erste Satz Allegro. An der Seite der deutschen Bach-Solisten unter Helmut Winschermann, Solist Wolfgang Basch.
1: Sie empfangen Gewandhausradio und mit Improvisationen über La Folia tauchen wir ein in die Welt der portugiesischen respektive spanischen Renaissance. Bucke Wesseltoft, Klavier und Henning Kragerüth, Violine.

0: La Folia, Bucke Wesseltoft und Henning Kragerüt musizierten und improvisierten.
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0: Alexander Glasunow aus zwei Stücke für Violoncello und Orchester Opus 20, hier die Nummer 2, Serenade Espagnol. Stephen Isserles wurde begleitet vom Chamber Orchestra of Europe unter John Elliott Gardiner.
1: Er gehört zu den renommiertesten europäischen Jazzmusikern, findet aber bisweilen auch Zeit zum Komponieren. Der norwegische Saxophonist Jon Gabarek, Gitarrist Harald Petersdorfer mit Gabareks The Survivor.

0: Das Entree dieser Stunde im Zeichen von Antonio Vivaldi. Wir brachten den ersten Satz Allegro Molto aus dessen Oboen-Konzert in C-Dur. Solist Burkhard Glätzner wurde begleitet vom neuen Bachischen Collegium Musicum Leipzig unter Max Pommer.
1: Nach dem Tod des französischen Komponisten Georges Bizet im Jahre 1875 hatte dessen Freund Ernest Giraud zwei Suiten mit Orchesterstücken aus Bizets wohl berühmtesten Werk, der Oper Carmen, erstellt. Heute kommen diese Suiten deutlich häufiger zur Aufführung als die Oper selbst. Das Barcelona Symphony Orchestra unter Pablo González mit der Nummer 4 aus der ersten Carmen-Suite, Sectile.

0: Sectile aus der Carmen Suite Nummer 1 von Georges Bizet. Pablo González am Pult des Barcelona Symphony Orchestra.
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2: US-Pianist Andrew Chisen. Seine Exegesen von Sonaten Domenico Scarlattis gehören zu den originärsten, unkonventionellsten, ausdrucksstarksten, koloristisch breit spektriertesten und gewiss auch exzentrischsten des Katalogs. Hier die Sonate D-Moll, Kirkpatrick-Verzeichnis 9.

0: Andrew Chison mit der Sonate D-Moll Kirkpatrick, Verzeichnis 9 von Domenico Scarlatti.
1: Sie hören Gewandhausradio. Damit zu Camille Saint-Saëns und seiner ersten Sinfonie Esto Opus 2. Die schrieb der Franzose im Sommer 1853 in nur 6 Wochen. Das Werk ist durchaus geprägt von den einschlägigen Vorlagen Mozarts, Beethovens und Mendelssohns. Deutlich vernehmbar allerdings bereits der spezifische Lyrismus, der später zahllose Werke des Meisters charakterisieren sollte. Hören Sie den zweiten Satz Marsch Scherzo, Allegretto Scherzando aus dieser ersten Sinfonie. Jean-Jacques Cadroff leitet das Orchestre Philharmonique Royale de Liège.

0: Karl Suske, Violine und Walter Olberts Klavier mit dem dritten Satz Scherzo Allegro Molto aus der Violinsonate F-Dur Opus 24 von Ludwig van Beethoven. Die Aufnahme entstand 1969.
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0: Eigentlich als zweisätziges Werk für Viola und Orchester konzipiert, hat Karl-Maria von Weber auch diese Fassung für Fagott und Orchester komponiert. Milan Turkovic, der Solist in diesem zweiten Satz Rondo aus Andante und Rondo Ungarese, Opus 35 des Komponisten. Neville Mariner dirigierte das Radiosinfonieorchester Stuttgart.
1: 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Als Geiger war er Teil der Münchner Hofkapelle. Ab 1716 dann fungierte er zunächst als Hofkapellmeister, später als Oberkapellmeister am württembergischen Hof in Stuttgart. Die Rede ist von Giuseppe Antonio Brescianello. Hören wir das Ensemble La Serenissima unter Adrian Chandler mit der Sinfonia Nummer 4 für Streicher und Continuo des Italieners.

0: Die Sinfonia Nummer 4 für Streicher und Continuo von Giuseppe Antonio Brescianello. Adrian Chandler am Pult des Ensembles La Serenissima. La Serenissima.
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ein Instrumentarium zumindest annähernd historisch informiert spielen kann. In diesem Zusammenhang muss natürlich auch Ricardo Chailly's Lesart der 5 Konzerte an der Seite des Gewandhausorchesters und des Solisten Ramin Bahrami genannt werden. Entschlackt, dynamisch forciert und ausgesprochen luzide die Lesart des Konzertes in A-Dur, Werkeverzeichnis 1055.

Ramin Bahrami, der Solist im Klavierkonzert Nummer 4 A-Dur, Werkeverzeichnis 1055 von Johann Sebastian Bach. Ricardo Chailly leitete das Gewandhausorchester Leipzig. Beim Label Decca liegen sämtliche 5 Konzerte in dieser Besetzung vor.

0: Menuetto, der dritte Satz aus dem Divertimento B-Dur, Köchelverzeichnis 287 von Wolfgang Amadeus Mozart. Schandorweg am Pult der Camerata Academica des Mozarteums Salzburg.
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2: Auf der Agenda Musik von Vincent du Bruquet, einem Meister der Frührenaissance.

Gabriel Fauré. Er war der erste bedeutende Komponist, der eine Bühnenmusik schuf zu Maurice Maeterlincks Drama Pelléas et Mélisande. Aus der gleichnamigen Suite Faurés hier der dritte Satz, Sicilien, Allegretto molto moderato. Paavo Järvi dirigiert das HR-Sinfonieorchester.

0: Joseph Haydn, die Sonate C-Dur, Hoboken 1635, der dritte Satz, Finale Allegro, Fazıl Say spielte.
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2: Aus der Sammlung Concerti Opera Quinta das folgende Konzert in D-Dur von Willem de Fesch. Das Ensemble Musica Adrenum mit dem zweiten Satz Allegro e Cantabile.